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0: 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Der letzte große Hit der Beach Boys führt an einen Ort, den es so gar nicht gibt.
1: Wenn die Beach Boys einen Song namens Kokomo singen, dann klingt das natürlich erstmal wie die natürlichste Sache der Welt. Mehr Strand, Palmen und Hängematte geht ja kaum.
2: Deshalb ist es so schön absurd, dass Kokomo als Traumziel in diesem Song zwar perfekt funktioniert, aber als karibische Insel in genau dieser Form gar nicht existiert.
1: Der Name klingt natürlich nach Fernweh und Südsee, ist aber eher ein zusammengesetzter Fantasieort als ein echtes Reiseziel. Trotzdem haben nach dem Song wahrscheinlich Millionen Menschen gedacht, boah, da will ich auch mal hin.
2: Geschrieben wurde der Song Ende der 80er. Nicht in der klassischen Beach Boys Frühphase, sondern für den Film Cocktail mit Tom Cruise. Now what was it that you ordered? Also streng genommen ein Filmsong, der dann nebenbei zum Nummer 1 Hit wurde.
1: Besonders lustig, die Beach Boys galten da eigentlich eher als alte Herren, als Legenden der 60er. Und dann kamen sie 88 mit diesem entspannten Tropenlied nochmal ganz oben in den Charts an.
2: Also, ein Welthit über ein Paradies, das es so gar nicht gibt. Aber wahrscheinlich ist genau das ja das Wesen jeder perfekten Urlaubsfantasie. Hier sind die Beach Boys mit dem Song, der mehr Fernweh auslöst als so mancher Reisekatalog. Kokomo auf Radio Mixtape. 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

0: Arbeit fahre, morgens oder auch nachmittags zurück, dann höre ich Radio Mixtape. Ist halt ein super Mix und viele Lieder aus meiner Jugend. Natürlich Fume the Slaughterhouse, einfach wenn sie auch nochmal kommen. U2, also Bab natürlich auch. Alles klasse.
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1: Mit José Nachsiandi. Guten Morgen. Das Regieren in Deutschland war schon mal einfacher. Es gibt viele Baustellen in der schwarz-roten Koalition. Jetzt ist die Sommerpause vorbei und es geht für die Regierung wieder ran an die Arbeit. Thorsten Adolfs aus dem News-Team. Auf Schloss Neuhardenberg beginnt heute die Kabinettsklausur. Eine der größten Baustellen ist die kriselnde Wirtschaft. Was plant denn die Bundesregierung, um sie wieder in Schwung zu bringen?
2: Ja, Kanzler Merz möchte mit Wirtschaftsvertretern, Handwerkschefs und mit KI-Experten bei der Klausur an konkreten Lösungen arbeiten. Er hat gesagt, dass jetzt schnelle und umfassende Entlastungen nötig sind. Dabei gehe es vor allem darum, bürokratische Hürden abzubauen, die Energiekosten zu senken und flexiblere Arbeitszeiten möglich zu machen. Über allem steht das Ziel, dass Deutschland wettbewerbsfähig bleibt, um langfristig Arbeitsplätze zu sichern. Und in diesem Zusammenhang geht es natürlich auch darum, neue Technologien einzuführen.
1: Geredet werden soll auch über das Thema Hitzeschutz. Da sind sich Union und SPD im Moment ja gar nicht einig, ne?
2: Das stimmt. Die SPD fordert einen Aktionsplan und will die Klimaanpassung sogar ins Grundgesetz schreiben, damit der Bund mehr Verantwortung in diesem Bereich übernimmt. Die Union hält das für unnötig. Sie sagt, der Vorstoß der Sozialdemokraten sei reiner Aktionismus. Insgesamt geht es für das Kabinett auf Schloss Neuhardenberg darum, sich nach der Sommerpause neu zu sortieren und als Team wieder enger zusammenzurücken. Mal schauen, ob es klappt. Denn mit der Rentenreform und dem Haushalt kommen auf Union und SPD noch einige weitere Baustellen zu. Unionsfraktionschef Frei spricht deshalb auch von einem arbeitsreichen Herbst, der der Regierung bevorsteht.
1: Danke, Thorsten. Und das hier ist heute Morgen auch noch wichtig. Bei Volkswagen beginnt am Vormittag mit der Betriebsversammlung in der Zentrale in Wolfsburg eine Serie von außerordentlichen Treffen zwischen Vorstand und Belegschaft. Die Arbeitnehmervertretung hat dazu eingeladen und verlangt Klarheit bei den angekündigten Sparmaßnahmen. Tausende Stellen und 4 Werke sollen in Gefahr sein. Die USA wollen heute ihre geplanten neuen Sanktionen gegen den Iran vorstellen. US-Finanzminister Bessent hat die so wörtlich größte finanzielle Offensive, die jemals gegen einen Gegner mobilisiert wurde, angekündigt. Die USA wollen damit ein Ende des Konflikts mit dem Iran erzwingen. Die erste Runde im DFB-Pokal ist abgeschlossen. Gestern gab es keine großen Überraschungen mehr. Alle Bundesligisten haben sich durchgesetzt, teilweise allerdings nur mit Mühe. Schalke musste gegen den Viertligisten Hallescher FC in die Verlängerung, holte am Ende aber einen 5:2-Sieg. Zweitligist Wolfsburg tat sich gegen Alt-Glienicke aus der vierten Liga schwer und setzte sich erst im Elfmeterschießen durch. Außerdem gewann Köln gegen die Würzburger Kickers mit 2:1 und der HSV schlug Ferl mit 3:0.
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1: Das Bild in NRW ist heute zweigeteilt. Im Norden scheint immer wieder die Sonne. Im Süden sind deutlich mehr Wolken unterwegs. Hier kann es im Laufe des Tages vereinzelt auch etwas regnen. Die Werte steigen auf 20 bis 24 Grad. Im Bergland bleibt es etwas kühler.
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1: Mit einem Stau zurzeit auf der A4 Aachen-Köln zwischen Köln-Klettenberg und Köln-Eiffeltor. 1 Kilometer.
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3: Soho, dann wollen wir den Laden mal öffnen, würde ich vorschlagen. Hallo, herzlich willkommen. Heute ist Dienstag. Ich hätte fast gesagt Donnerstag. Nein, heute ist Dienstag, der 25. August. Guten Morgen aus den Studios hier von Radio Mixtape. Gruß rüber in die Nachrichten. Danke für die ersten Infos des Tages. Und wir machen jetzt mal musikalisch weiter. Jetzt mit Mango Jerry und Aso in the Summertime. Na dann, schönen guten Morgen.

0: Mr. Mr. und Carrier, guten Morgen. Es kann ja sein, dass ihr auch heute an diesem Dienstag sportlich mit dem Fahrrad auf dem Weg ins Büro seid. Sehr vorbildlich. Dann solltet ihr jetzt auch mal gut zuhören. Das Oberverwaltungsgericht in Münster, es hatte nämlich gerade einen etwas kuriosen Fall auf dem Tisch. Und da geht's ums Fahrradfahren. Ein Beamter ist nämlich brav seine 20 Kilometer zur Arbeit geradelt, als sich plötzlich eine Biene, ja, ein kleines Bienchen in seiner Kleidung verfing und, oh oh, zustach. Die Folge, eine fette Entzündung und über 2000 Euro Arztkosten. Ja, die Behörde wollte aber nicht zahlen nach dem Motto, der fährt ja nur Fahrrad, um privat fit zu bleiben. Aber die Richter bei uns in NRW, die hatten jetzt ein Herz für Radler und entschieden ganz offiziell, ein Bienenstich auf dem Arbeitsweg ist ein echter Dienstunfall. Also, falls euch heute ein Insekt ärgern sollte, es ist auf jeden Fall voll versichert.
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0: Sehr beruhigend. 1966. Daydream, The Lovin' Spoon.

0: Sängerin Lauryn Hill 1996 und Killing Me Softly, einer der erfolgreichsten Coverversionen der Musikgeschichte. Im Original kommt das Ding ja von Roberta Flack. 5. September ist nicht mehr allzu weit. Da feiern wir den Geburtstag von Freddie Mercury. Der wäre dann 80, stolze 80 Jahre alt geworden, wenn wir bestimmt hier im Programm von Radio Mixtape ganz groß feiern. Jetzt Queen.
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0: Und Don't Stop Me Now. Guten Morgen, ich bin Stefan Kaiser.

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0: ist Whitney Houston und How Will I Know am Dienstag. Stefan Kaiser wünscht einen schönen guten Morgen. Eagles Urgestein Don Henley kommt jetzt mit The Boys of Summer. Ihr ahnt nicht, was ein Hobby von Don Henley ist. Der Mann hat einen totalen Knall, was antike Hotelschlüssel angeht. Er klappert weltweit Flohmärkte ab, um alte Messingschlüssel zu sammeln. Aber sonst ist, glaube ich, alles in Ordnung mit ihm. Hoffe ich zumindest. Hier sind Steffi und Thorsten.
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0: Einer der größten Sommerhits handelt davon, dass der Sommer längst vorbei ist.
2: Es gibt Songs, die klingen sofort nach Sommer, Sonnenuntergang, Cabrio, Küstenstraße. The Boys of Summer von Don Henley auch. Das ist aber eher Etikettenschwindel.
3: Weil das ist gar kein Sommerhit. Also jedenfalls keiner im klassischen Sinne. Da geht's nicht um Urlaub, Flirts und Freibadpommes, sondern um Verlust, Erinnerung und dieses leicht bittere Gefühl, dass etwas unwiederbringlich vorbei ist.
4: It's about life looking back, yeah. It's about, you know, I have a thing about looking back. So here it is.
5: Nobody on the road, nobody on the beach.
2: Schon die erste Zeile sagt das im Grunde schon. Niemand auf der Straße, niemand am Strand. Der Sommer ist nicht hier, der ist schon weit weg.
3: Und das macht den Song so gut. Er klingt weit und warm und frei. Aber eigentlich ist das ein Lied über Nostalgie. Über eine verlorene Liebe und über eine Jugend, die wohl auch nicht wiederkommt.
2: Geschrieben hat die Musik übrigens Mike Campbell, der Leadgitarrist von Tom Petty's Heartbreakers. Sein Chef lehnte die Nummer ab. Don Henley griff zu, ein Welthit. Und Petty konnte nur noch gratulieren.
6: You were really lucky with that one, weren't you?
3: Und dann ist da natürlich noch diese Zeile, über die sich Pop-Nerds bis heute freuen.
2: Out on the road today, I saw a Deadhead sticker on a Cadillac.
3: Ein Grateful Dead Aufkleber auf einem Cadillac. Hippie-Ideale auf einem Luxusauto. Ein großartiges Bild für das Ende einer ganzen Ära.
2: Mehr 80er geht übrigens auch kaum. Ein Song, der gleichzeitig nach Freiheit klingt und nach dem schleichenden Ende derselben.
3: Also, einer der berühmtesten Sommerhits überhaupt handelt in Wahrheit davon, dass der Sommer rum ist, die Liebe weg und man selbst auch nicht mehr 22.
2: Fröhlich ist das nicht, großartig schon. Hier ist Don Henley mit The Boys of Summer auf Radio Mixtape.
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0: Lindsay DePaul und Sugar Me. Wir freuen uns wieder auf eure persönlichen Lieblingsgeschichten zu euren persönlichen Lieblingssongs. Wir nennen das genauso.
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0: Ihr meldet euch einfach mit einer Sprachnachricht über radiomixtape.de, über die App oder aber telefonisch 0800 65 75 85 0. Und da hat sich Rainer gemeldet. Der hat sich einen Song gewünscht. Bisschen noch zum Kuscheln jetzt am frühen Morgen. 1967, die Moody Blues und Nights in White Satin. Lieber Rainer, was verbindest du mit diesem Song?
2: Ja, eine ganz tolle Jugendzeit. Die haben wir verbracht in einer Gruppe, eine Jugendgruppe im Jugendheim in Hövelhof. Das nannte sich damals die katholische Jugend. Gibt es leider heute nicht mehr. Eine unbeschwerte Jugendzeit, wo man die ersten Tänze gewagt hat. Bei Night in White Satin war das nicht so schwer, da wurde nur geschwurft. Oder auch Rod Stewart's Sailing, das waren so wirklich die Platten, wo dann die Tanzfläche voll war. Ja, es war einfach eine schöne, unbeschwerte Zeit, die wir genossen haben. Also ich wünsche das eigentlich den Jugendlichen von heute, dass die auch so eine unbeschwerte Jugend erleben können, wie wir es hatten und nicht nur vom Computer sind oder irgendwelche Spiele machen mit den neuen Medien. Das Leben ist einfach viel zu schön, als würde man sich die Jugend so versauen lassen. Ne?
0: Da sagst du was, Rainer. Hast du eigentlich noch zu Leuten von damals, sage ich jetzt mal in Anführungsstrichen, noch Kontakt?
2: Ja, wir haben eine ganz eingeschworene Clique. Wir sind seit über 45 Jahren zusammen. Erst haben wir zusammen Fußball gespielt, dann gekegelt. Jetzt mittlerweile haben wir einen Stammtisch, hatten wir gestern noch unser Treffen. Das sind 8 bis 10 Leute und wir sind immer zusammen geblieben.
0: Klasse, super. Dann spielen wir mal für alle, vielleicht hören ja ein paar zu, den Mega-Überhit von damals, von den Moody Blues, Nights in White Satin. Und wir bedanken uns bei dir, Rainer, mit einer schönen Radio-Mixtape-Tasse. Wäre das was?
2: Sehr schön, ja.
0: Okay.
2: Nehme ich sehr gerne an.
0: Bis später, Rainer.
2: Mein lieber Stefan Kaiser. Ja, ja. Und mach weiter so, ne?
0: Machen wir. Tschüss.

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7: Die Songs fürs Frühstück gleich von David Bowie und von Laura Branigan, Self-Control. 7 Uhr aktuelle Nachrichten.
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9: Mit José Nachsiandi. Guten Morgen. Für die Bundesregierung ist die Sommerpause vorbei. Heute und morgen trifft sich das Kabinett zur Klausurtagung auf Schloss Neuhardenberg in Brandenburg. Topthema ist die schwierige Wirtschaftslage und die Frage, wie Wachstum und Wettbewerbsfähigkeit gestärkt werden können. Marc Weiß mit den Details.
10: Vorgenommen hat sich das Kabinett einiges. Man möchte Wege aus der Wirtschaftskrise finden. Dabei sollen Wirtschaftsvertreter helfen. Unter anderem sind Siemens-Chef Busch, Handwerkspräsident Dietrich und Vertreter von KI-Firmen bei der Klausur dabei. Außerdem soll spätestens morgen über das Thema Hitzeschutz gesprochen werden. Und SPD und Union wollen auf der Klausur wieder näher zusammenrücken. Zuletzt hatte es unter anderem ja bei der Rente, bei der Gesundheit und auch bei dem Thema Hitzeschutz Differenzen gegeben. Und während die Bundesregierung tagt, werden draußen schon wieder neue Fakten geschaffen. Bei VW erfahren wir heute, wie sich die Krise auswirkt, die die Regierung eigentlich bekämpfen wollte. Gleichzeitig werden neue Löcher in der Pflegeversicherung bekannt. Zumindest die AOK warnt ausgerechnet heute vor einem 8-Milliarden-Loch im nächsten Jahr.
9: Und diese Themen sind heute Morgen auch noch wichtig. Die Unzuverlässigkeit der Bahn ist offenbar größer geworden. Im ersten Halbjahr ist fast jeder 12. Fernzug ganz oder teilweise ausgefallen. Das sind 3 Prozentpunkte mehr als im ersten Halbjahr im vergangenen Jahr. Das steht so in einer Antwort des Verkehrsministeriums auf eine Anfrage der Grünen im Bundestag. Das Zahlen mit EC-Karte hat einen neuen Rekord erreicht. In den ersten 6 Monaten des Jahres nutzten Kunden in Deutschland über 4 Milliarden Mal ihre Karte zum Bezahlen. Im Juni beispielsweise wurden 92% aller Bezahlvorgänge mit der Karte erledigt. In Köln startet am Abend die Computerspielemesse Gamescom. Es gibt am Abend die Opening Night, eine Show, in der die wichtigsten Weltpremieren und exklusiven Überraschungen der Messe vorgestellt werden. Für Fachpublikum wird die Messe dann morgen eröffnet, unter anderem mit Vizekanzler Klingbeil und NRW-Ministerpräsident Wüst. Ab übermorgen darf dann auch das breite Publikum die Messe besuchen. Die Gamescom ist nach eigenen Angaben die weltweit größte Computerspielemesse. Mit dabei sind die großen Spieleentwickler wie Microsoft, Sony und Epic Games.
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9: Das Bild in NRW ist heute zweigeteilt. Im Norden scheint immer wieder die Sonne. Im Süden sind deutlich mehr Wolken unterwegs. Hier kann es im Laufe des Tages vereinzelt auch etwas regnen. Die Werte steigen auf 20 bis 24 Grad. Im Bergland bleibt es etwas kühler.
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9: Und das sind nur die allerlängsten Staus. A4 Aachen-Köln zwischen dem Kreuz Köln-West und Köln-Eiffeltor 1 Kilometer plus 2 Minuten. A4 Köln-Aachen zwischen dem Kreuz Köln-Gremberg und dem Kreuz Köln-Süd 4 Kilometer plus 6 Minuten. Und die A44 Dortmund-Kassel zwischen dem Kreuz Wünnenberg-Haaren und Lichtenau 4 Kilometer plus 5 Minuten.
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7: So, wenn ihr heute am 25. August aufwacht, dann habt ihr noch genau eine Woche große Freiheit vor euch. Nutzt die letzten 7 Tage nochmal so richtig aus, bevor dann nächsten Mittwoch die Schule wieder losgeht. Also nicht morgen, sondern nächsten Mittwoch, dass da keine Missverständnisse entstehen. Wir versüßen euch den Endspurt mit dem besten Sound für euren Sommer in NRW. Jetzt mit Laura Branigan, Self-Control. Oh.

0: Without You Can't Harry Love. Gleich freuen wir uns alle zusammen auf David Bowie und Young Americans.
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0: Es ist schon sehr krass, wie schnell 6 Wochen Sommerferien rum sind. Ja, so ganz rum sind sie ja noch nicht. Nächste Woche geht ja die Schule erst wieder los. Aber so langsam gehen wir auf die Landebahn. Ne? Bevor das geschieht, schwelgen wir nochmal in schönen Erinnerungen. Wie war denn euer Urlaub?
2: Ja, Mallorca.
3: Ja, wir waren in einem Wasserpark gewesen, haben den Geburtstag von der Jüngsten gefeiert. Im Aquarium waren wir auch gewesen, sehr richtig, ja. Ja, wo war es noch gut?
4: Im Pool. Der war groß und man konnte viel planschen. Und vom Beckenrand springen.
5: Nach Korfu, Griechenland. Ja, wir haben uns Fahrräder ausgeliehen und sind einmal so die Nordküste entlang gefahren. Und da waren auch so schöne Klippen und so, die wir uns angeguckt haben. Also echt schön.
6: Also unser Leben in Barcelona war sehr kompliziert. Wir haben bis 18, 19 Uhr geschlafen und dann sind wir abends nur an den Strand gegangen. Mehr gab es da für uns nicht.
0: Tja, mehr brauchst du ja auch nicht, oder? Einfach.
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0: Inzwischen 7.17 Uhr. 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

Morgen, der Dienstag mit Radio Mixtape und Stefan Kaiser. Jetzt jagen wir Geister. Habt ihr Lust? Ihr ahnt es schon, 1984. Die Ghostbusters, die knackten alle Rekorde. Und der Film, der kultige mit Bill Murray und Dan Aykroyd, wurde zur erfolgreichsten Komödie des kompletten Jahrzehnts. Passend dazu hat natürlich auch der Titelsong von Ray Parker Jr. Musikgeschichte geschrieben. Im Video tanzen nämlich heimlich die größten Hollywood-Stars der Welt mit. Und am Filmset gab es einen herrlich ekligen Rekord. Für die berühmte Szene, in der Schauspieler Rick Moranis vom Monster gejagt wird, mussten die Special Effects Leute tonnenweise falschen Geisterschleim herstellen. Das Zeug bestand komplett aus Tapetenkleister und Methylcellulose. Der klebrigste Drehtag

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1: Eine ganz große Nummer kommt gleich von Pink Floyd, Wish You Were Here. Und das ist Musik aus den 80ern von Paul Young, Love of the Common People. Guten Morgen.

0: Pink Floyd, Wish You Were Here, Stars live sehen und ihnen dann noch super nahe kommen. Mit uns, mit Radio Mixtape, kein Problem. Wir haben euch zu The Boss Hoss geschickt. Give me that. Nee, don't give me that. So viel Zeit muss sein.
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0: Und Radio Mixtape-Hörerin Carina hat Tickets gewonnen bei uns, VIP-Karten fürs schöne Bosshaus-Konzert. Jetzt am Sonntagabend war das. Kunstrasen in Bonn, wunderbar direkt am Rhein gelegen, die Open-Air-Location. Ein Megakonzert mit allem drum und dran und mit mehr als zuerst erwartet. Denn Kollegin Katrin Teske aus der Musikredaktion hat die Gewinnerinnen begleitet und die hatten richtig viel Spaß, die Damen.
2: Getroffen haben wir uns am Einlass, da haben wir uns erst einmal die schicken VIP-Bändchen abgeholt und Carina und ihre Schwester Melanie waren schon sehr gespannt und hatten eine genaue Wunschvorstellung vom Abend.
3: Natürlich die von nah zu sehen, das wäre halt total cool. Und ich hoffe, dass das Essen gut ist.
2: Und genau diese Kombination, die haben sie bekommen. Carina und Melanie hatten total Glück. Sie durften mit uns ins Backstage und The Bosshaus treffen.
3: Ich bin gerade völlig geflasht. Sowas habe ich noch nie erlebt und kann mir noch gar nicht vorstellen, die echt zu treffen.
2: Die Aufregung war ganz groß. Tourbusse, die Bühne von hinten, der Catering-Bereich der Stars. Es gab so viel zu sehen, aber das Highlight war natürlich dieser Moment.
4: Hallo, willkommen.
3: Hi.
2: Elek und Sascha von The Boss Hoss persönlich zu treffen.
3: Ich bin völlig überwältigt. Oh mein Gott, ich kann die Tattoos im Detail sehen.
2: Das hat die Vorfreude auf das Konzert natürlich noch größer gemacht. Aber nicht nur unsere Gewinnerinnen haben sich dann darauf gefreut. Elek meinte das hier.
5: Also wir sind sehr gerne hier. Ich glaube, das dritte oder vierte Mal. Ich weiß nicht genau. Und es ist immer wieder wunderschön, weil es eine tolle Location ist, super gelegen im Park hier am Rhein. Und die Bühne ist grandios. Die Bedingungen von den Veranstaltern her sind top.
2: Und Top-Bedingungen nach einem Top-Treffen schaffen natürlich ein Megakonzert. The Boss Hoss haben 21 Lieder gerockt, mitsamt Pyrotechnik, Konfettikanonen, einem Handylichter mehr bei Jolene, tollen Fanmomenten. Es war sogar ein Fan extra aus Amerika, aus Idaho angereist. Überall waren Cowboyhüte, Cowboyboots, Holzfällerhemden. Es hat sich ein bisschen wie ein Konzert im Wilden Westen angefühlt. Und das abgerundet mit leckeren Drinks und Snacks, ein totales Highlight.
3: Das war fantastisch, absolut großartig und super Event. Auch dieser VIP-Bereich, sowas habe ich noch nie erlebt.
2: Also Fazit, gutes Konzert, super schönes spontanes Treffen mit The Boss Hoss und ein Abend, den man einfach wiederholen will.
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0: 7.42 Uhr. Guten Morgen.
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In den 60ern pfiff oder pfeifte oder pfuff, wie sagt man denn da überhaupt? Otis Redding, The Dog of the Bay, einer der entspanntesten Songs der Musikgeschichte. Ein Song, den er leider nie selbst im Radio hören durfte. Ja, er ist kurze Zeit später leider für immer von uns gegangen. Jetzt die 70er mit den Carpenters. Das Geschwisterduo Richard und Karen Carpenter und The Top of the World. Hier ist Radio Mixtape, der Dienstagmorgen mit Stefan Kaiser. Such

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0: auf unserer Radio-Mixtape-Playlist gleich Herbert Grönemeyer und Boney M. Aktuelle Nachrichten. Es ist 8 Uhr.
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2: Mit José Nachsiandi. Guten Morgen. Die meisten haben inzwischen akzeptiert, dass die Sanierung der Bahn länger dauert. Allerdings kommt der Konzern offenbar nicht vorwärts. Es wird nicht besser, sondern schlimmer. Fast jeder 12. Fernzug fiel in den ersten 6 Monaten des Jahres ganz oder auf einem Teil der Strecken aus. Das ist noch schlechter als im vergangenen Jahr. So steht es in einer Antwort des Verkehrsministeriums auf eine Anfrage der Grünen im Bundestag. Marc Weiß aus dem News-Team, und das liegt offenbar nicht nur an den Baustellen.
3: Das sagen zumindest die Grünen. Genau, nach Angaben aus der Fraktion haben die Zugausfälle oft mit Störungen an den Fahrzeugen zu tun. Und wenn das stimmt, dann wäre das ein ziemlicher Hammer, ehrlich gesagt. Denn die Bahn und auch die Verkehrsminister der vergangenen Jahre haben immer gesagt, das Schienennetz ist alt und es ist marode. Wir packen das jetzt aber an. Aber das dauert natürlich, und durch die vielen Baustellen wird es dann eben auch weitere Verspätungen geben. Das ist ja so ähnlich wie auf unseren Autobahnen und Brücken. Jetzt sagen die Grünen aber, nee, oft sind die Züge kaputt und das ist das Problem. Das allerdings könnte man ja durch Ersatzzüge lösen. Und deshalb gibt es jetzt auch eine klare Forderung an die Bundesregierung, hier nicht tatenlos zuzugucken. Die Grünen fordern mehr Reservezüge und auch entsprechend mehr Personal bereitzustellen. Darauf gibt es noch keine Reaktion, auch nicht von der Bahn selbst. Also man darf sehr gespannt sein, wie das weitergeht.
2: Danke, Marc Weiß. Und diese Themen sind heute Morgen auch noch wichtig. Nach der Sommerpause kommt die Bundesregierung am Vormittag zu einer Klausurtagung zusammen. Dabei soll es vor allem um die Stärkung der deutschen Wirtschaft gehen. Außerdem stehen die Konsequenzen aus der Hitzewelle in diesem Sommer auf dem Programm. Die USA wollen heute ihre geplanten neuen Sanktionen gegen den Iran vorstellen. US-Finanzminister Bessent hat die so wörtlich größte finanzielle Offensive, die jemals gegen einen Gegner mobilisiert wurde, angekündigt. Die USA wollen damit ein Ende des Konflikts mit dem Iran erzwingen. Im DFB-Pokal ist die erste Runde abgeschlossen. Gestern gab es keine großen Überraschungen mehr. Alle Bundesligisten haben sich durchgesetzt, teilweise allerdings nur mit Mühe. Schalke musste gegen den Viertligisten Hallescher FC in die Verlängerung, holte am Ende aber einen 5:2-Sieg. Zweitligist Wolfsburg tat sich gegen Als Glienicke aus der 4. Liga schwer und setzte sich erst im Elfmeterschießen durch. Außerdem gewann Köln gegen die Würzburger Kickers mit 2:1 und der HSV schlug Ferl mit 3:0. Borussia Dortmund und der FC Bayern München spielen erst in der kommenden Woche. Die zweite Pokalrunde mit dann noch 32 Mannschaften findet am 27. und 28. Oktober statt.
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2: Das Bild in NRW ist heute zweigeteilt. Im Norden scheint immer wieder die Sonne. Im Süden sind deutlich mehr Wolken unterwegs. Hier kann es im Laufe des Tages vereinzelt auch etwas regnen. Die Werte steigen auf 20 bis 24 Grad. Im Bergland bleibt es etwas kühler.
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2: Und das sind nun die längsten Staus. A4 Aachen-Köln zwischen dem Kreuz Köln-West und Köln-Eiffeltor 3 Kilometer plus 15 Minuten. A4 Köln-Aachen zwischen M3 Köln-Holmer und dem Kreuz Köln-Süd 4 Kilometer plus 10 Minuten. Und die A30 Bad Oeynhausen-Osnabrück zwischen Bruchmühlen und Melle-Ost 2 Kilometer plus 9 Minuten.
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0: Hallo, kurz nach 8. Guten Morgen, Stefan Kaiser hier. Sein Aftershave liegt in der Luft. Warum hat er nicht gleich meins benutzt? Schönes Eifersuchtsdrama, gleich von Herrn Grönemeyer. Und vorher die 70er mit Boney M. Rasputin kommt gut in diesen Dienstag. Heute der 25. August.

0: Wer demnächst zufällig mal nach London kommt und sich denkt, hups, das ist doch Herr Grönemeyer, ja, das kann schon sein. Denn Herbert besitzt ein extrem ausgefallenes, exzentrisches und vor allen Dingen teures Hobby. Er sammelt leidenschaftlich gerne schrullige, antike, britische Designer-Sitzmöbel und er liebt es, durch Londoner Antiquitätenläden zu stöbern und skurrile Sessel nach Hause zu schleppen. Wie er die aufs Schiff oder in den Flieger kriegt, keine Ahnung. Ich fahre demnächst mal.
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0: Die 60er jetzt mit den Bee Gees und Massachusetts. Gleich feiern war den Mann mit der längsten Zunge der Welt. Der hat nämlich Geburtstag.

0: Soul Asylum und Runaway Train solltet ihr heute am Dienstag an diesem 25. August Geburtstag haben. Herzlichen Glückwunsch. Ihr habt es gemeinsam mit den hier. Gene Simmons von Kiss.
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0: Ja, der Mann, der seine Zunge weiter rausstrecken kann als jeder andere auf diesem Planeten. KISS-Urgestein Gene Simmons wird 77 Jahre alt und unfassbare 18 cm misst sein Markenzeichen, genau nachgemessen. Und passend zum Geburtstag gibt's auch noch ein Studiogeheimnis von KISS, obwohl die Band ja ihre Abschiedstour hinter sich hat. Sitzen die Jungs offenbar aktuell wieder so heimlich im Studio, um neue Musik aufzunehmen. Gene Simmons schuftet also auch mit 77 Jahren weiter für die Rente und das Kuriose, seinen größten Hit I Was Made For Loving You, den hasst er bis heute, weil er im Refrain wie ein braver Chorknabe mitsingen musste. Aber es war mal eben der größte Hit der Karriere von KISS. Alles Gute zum 77. Gene Simmons. Vielleicht kann man die Zunge ja noch ein bisschen verlängern, wer weiß.

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0: Der Morgen, der Dienstag mit Stefan Kaiser. Jetzt gucken wir mal auf den Kalender. In genau 4 Monaten, dann wäre der 1. Weihnachtsfeiertag. Es schneit draußen. Wir haben es uns gemütlich gemacht beim Weihnachtsfrühstück am 1. Feiertag. Ja, es ist in genau 4 Monaten. Ich sag's ja nur.
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0: Aber dass das auch alles stattfindet, da müssen wir jetzt schon mal anfangen. Vorzubereiten. Schoko-Weihnachtsmänner, Baumkuchen, Adventskalender. Ich frage mich ja immer, kommt da bei irgendwem so früh schon Weihnachtsstimmung auf, wenn man das alles im Supermarkt jetzt schon entdeckt? Ja. Wie ist das wohl bei denen, die Weihnachtsmänner und Co. ja noch früher produzieren müssen? Weil sonst schaffen wir es ja nicht, ne? Unser Reporter Stefan Rejek, der war in Bochum beim Ruth-Schokoladenwerk und ist der Sache mal auf den Schokogrund gegangen, denn die Produktion läuft da in vollem Gang.
2: Mit Arbeitsuniform, heißt mit Kittel und Haarnetz, geht's jetzt für mich direkt ins Werk und überall fließt hier Schokolade. Mir läuft wirklich das Wasser im Mund zusammen. Bei welchem Arbeitsschritt sind Sie hier gerade?
3: Ich bereite jetzt vor, Karamell abzufüllen. Der wird jetzt auf Temperatur gebracht und dann hole ich mir die Hohlkugeln und dann wird Karamelltrüffel abgefüllt.
2: Aha, und da erblicken wir die fertigen Weihnachtsmänner.
4: Da ist schon die erste Armee. Teddy Chris heißt er bei uns. Der wird jetzt verköstigt.
5: Wir müssen ja eine Qualitätskontrolle.
2: Genau, Qualitätskontrolle kommt jetzt. Der erste Schoko-Weihnachtsmann der Saison. Prost.
5: Prost. Kommt die Weihnachtsstimmung langsam bei dir?
2: Die kommt auf jeden Fall auf. Sehr geil. Ist das denn auch eine andere Zusammensetzung?
4: Bei uns nicht. Das soll immer eine gleichbleibende Qualität sein. Und deswegen hat mein Opa schon damals entschieden, in der ersten Generation, alles wird in der gleichen Qualität produziert, egal ob Geschenkartikel oder Genussartikel.
2: Und ich kriege hier eine Praline nach der anderen zugesteckt. Eine weihnachtlicher als die andere. Es schmeckt wirklich total nach weihnachtlichen Gewürzen. Das ist jetzt welcher genau?
6: Amaretto.
2: Wenn es denn so in Richtung Weihnachten geht, merkt man denn da auch ein größeres Arbeitspensum?
6: Ja, auf jeden Fall. So August bis Dezember. Aber wir schaffen das im Team ganz gut zusammen und dann geht das ganz gut.
2: Und wenn jetzt so die ersten Weihnachtsprodukte hier über die Fließbänder laufen, bringt das so ein bisschen Weihnachtsstimmung?
7: Ja, eigentlich schon. Also in der Ausbildung hatte ich das damals auch schon, dass man Lebkuchen gemacht hat im August. Also ich könnte auch jetzt schon Weihnachtslieder hören.
8: Wenn man ein bisschen was Weihnachtliches schon vorbereitet, dann kommt man auch schon so ein bisschen in die Stimmung.
2: Und hält die an bis Weihnachten oder ist es dann irgendwann nervig?
8: Also bei mir hält sie auf jeden Fall an.
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Es ist 8.46 Uhr. 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

0: Oh yeah, Take That Back for Good, 1995. Und diesen Song, den wir jetzt spielen, den haben Take That auch mal gecovert. Das war 2 Jahre vorher, 93. Und das Original kommt aus den 70ern von Dan Hartman, Relight My Fire.
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10: Und wie wär's gleich mit Musik von Elvis Presley und Bruce Springsteen? Kommt alles gleich nach 9.
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12: Mit José Nachsiandi. Guten Morgen. Für die Bundesregierung endet heute die Sommerpause. Auf Schloss Neuhardenberg beginnt am Vormittag die Kabinettsklausur. Begleitet wird sie von der Meldung, dass die deutsche Wirtschaft im 2. Quartal etwas stärker gewachsen ist als erst angenommen. Statt 0,2% Wachstum hat das Statistische Bundesamt ein Wachstum von 0,3% errechnet. Thorsten Adolfs aus dem News-Team. Trotzdem soll das Wachstum noch stärker angekurbelt werden. Was plant die Bundesregierung dazu?
13: Ja, Kanzler Merz möchte mit Wirtschaftsvertretern, Handwerkschefs und mit KI-Experten bei der Klausur an konkreten Lösungen arbeiten. Er hat gesagt, dass jetzt schnelle und umfassende Entlastungen nötig sind. Dabei gehe es vor allem darum, bürokratische Hürden abzubauen, die Energiekosten zu senken und flexiblere Arbeitszeiten möglich zu machen. Über allem steht das Ziel, dass Deutschland wettbewerbsfähig bleibt, um langfristig Arbeitsplätze zu sichern. Und in diesem Zusammenhang geht es natürlich auch darum, neue Technologien einzuführen.
12: Geredet werden soll auch über das Thema Hitzeschutz. Da sind sich Union und SPD im Moment gar nicht einig, ne?
13: Das stimmt. Die SPD fordert einen Aktionsplan und will die Klimaanpassung sogar ins Grundgesetz schreiben, damit der Bund mehr Verantwortung in diesem Bereich übernimmt. Die Union hält das für unnötig. Sie sagt, der Vorstoß der Sozialdemokraten sei reiner Aktionismus. Insgesamt geht es für das Kabinett auf Schloss Neuhardenberg darum, sich nach der Sommerpause neu zu sortieren und als Team wieder enger zusammenzurücken. Mal schauen, ob es klappt. Denn mit der Rentenreform und dem Haushalt kommen auf Union und SPD noch einige weitere Baustellen zu. Unionsfraktionschef Frei spricht deshalb auch von einem arbeitsreichen Herbst, der der Regierung bevorsteht.
12: Danke, Thorsten. Und das hier ist heute Morgen auch noch wichtig. Die Unzuverlässigkeit der Bahn ist offenbar größer geworden. Im ersten Halbjahr ist fast jeder 12. Fernzug ganz oder teilweise ausgefallen. Das sind 3 Prozentpunkte mehr als im ersten Halbjahr im vergangenen Jahr. Bei Volkswagen beginnt jetzt am Vormittag mit der Betriebsversammlung in der Zentrale in Wolfsburg eine Serie von außerordentlichen Treffen zwischen Vorstand und Belegschaft. Die Arbeitnehmervertretung hat dazu geladen und verlangt Klarheit bei den angekündigten Sparmaßnahmen. In Köln startet am Abend die Computerspielemesse Gamescom. Sie beginnt mit der Opening Night, einer Show, in der die wichtigsten Weltpremieren und exklusiven Überraschungen vorgestellt werden. Für Fachpublikum wird die Messe dann morgen eröffnet, unter anderem mit Vizekanzler Klingbeil und NRW-Ministerpräsident Wüst. Ab übermorgen darf dann auch das breite Publikum die Messe besuchen. Die Gamescom ist nach eigenen Angaben die weltweit größte Computerspielemesse. Mit dabei sind die großen Spieleentwickler wie Microsoft, Sony und Epic Games.
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12: Das Bild in NRW ist heute zweigeteilt. Im Norden scheint immer wieder die Sonne. Im Süden sind deutlich mehr Wolken unterwegs. Hier kann es im Laufe des Tages vereinzelt auch etwas regnen. Die Werte steigen auf 20 bis 24 Grad. Im Bergland bleibt es etwas kühler.
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12: Und das sind nur die allerlängsten Staus. A4 Olpe-Aachen zwischen dem Kreuz Köln-Ost und dem Kreuz Köln-Süd 5 Kilometer plus 11 Minuten. A30 Bad Oeynhausen-Osnabrück zwischen Bruchmühlen und Melle-Ost 2 Kilometer plus 10 Minuten. Und die A46 Wuppertal-Düsseldorf zwischen Wuppertal-Oberbarmen und Wuppertal-Elberfeld 4 Kilometer und 19 Minuten on top.
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10: Kennt ihr das Album Born to Run von Bruce Springsteen? Dann dürfte euch diese Hymne bestens bekannt sein. Thunder Road, bis heute gilt die Nummer unter Fans von Bruce Springsteen als einer der besten Rocksongs aller Zeiten. Dann wollen wir mal. Thunder Road, damit euch einen angenehmen Dienstagvormittag mit eurem Radio Mixtape.

0: Dolly Parton 9 to 5. Na, wart ihr Sonntagabend auch in Bonn? Bonn, Kunstrasen, das Konzert von The Boss Hoss, präsentiert von uns.
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0: Ja, Rodeo Radio ist ja die Sendung, die The Boss Hoss bei uns immer alle 4 Wochen moderieren. Immer mittwochs und samstags, jeweils von 18 bis 19 Uhr. Aber jetzt am Sonntagabend haben wir sie eben nach Bonn geholt, in die Rheinaue zum Kunstrasen, ganz Open Air. Und mein Kollege Olli Behrendt, der war vor Ort und hat vor dem Konzert 2 Schwestern getroffen, die große Fans von The Boss Hoss sind. Und denen hat der liebe Olli erstmal eine App auf ihren Smartphones installiert. Man hilft ja, wo man kann.
3: Ich bin die Miriam.
4: Und du bist die?
3: Die Carina.
4: Ihr kommt beide aus?
3: Ich komme aus Solingen und ich aus Burscheid.
4: So, und wir haben uns eben gerade schon mal unterhalten. Ihr kanntet bis dato noch kein Radio-Mixtape.
3: Das stimmt leider, ja.
4: Wie kommt's, dass ihr uns noch nie gehört habt?
3: Irgendwie ist das an mir vorbeigegangen. Ich habe die festen Sender im Auto einprogrammiert und scroll nicht rum. Ja.
4: So, jetzt holt doch mal beide bitte schön eure Handys raus. Jetzt machen wir nämlich mal folgendermaßen was. Und zwar, dass wir euch jetzt mal die App von Radio Mixtape draufpacken werden. So, jetzt geh mal ganz kurz genau bei Google Play und dann gehen wir mal auf Suche auf Radio Mixtape. So, da haben wir es auch schon. Und jetzt kannst du dir das einfach mal runterladen.
3: Läuft schon, ja.
4: So, wie sieht's bei dir aus? Wird auch was?
3: Ja, ich bin im Apple Store. Also, er hat schon Pling gemacht.
4: Jetzt habt ihr beide die Radio Mixtape App installiert. Wollen wir mal kurz gucken, ob es funktioniert? Ich halte mal ganz kurz dran an den Lautsprecher. Super, funktioniert. Bei der Schwester auch. Gucken wir mal. Wunderbar. So, und ab sofort könnt ihr beide welchen Radiosender hören?
3: Natürlich Radio Mixtape. Ausschließlich Radio Mixtape.
4: So soll es sein. Dann ganz lieben Dank. Wir wünschen euch viel Spaß heute Abend beim Konzert von The Boss Hoss.
3: Danke.
4: Und nicht vergessen, alle 4 Wochen mittwochs sind The Boss Hoss auch bei uns im Radio zu hören.
3: Ja, super. Da hören wir rein. Super. Besser kann es nicht sein.
0: Und die Highlights des Sonntagsabends Boss Hoss Konzerts in Bonn könnt ihr euch auch auf unserer Radio Mixtape Instagram und Facebook Seite dann angucken. Und da sage ich mal willkommen Miriam und Carina in der großen Radio Mixtape Familie.

0: In 8 Minuten ist es 9:30. Guten Morgen.
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0: Roxette. Spending My Time Roxette waren ja auch erst noch vor ein paar Wochen zu Gast. In Nordrhein-Westfalen, in Bonn, beim Open Air Kunstrasen. Die haben wir nämlich dahin geholt. Das Konzert von Roxette, präsentiert von uns. OMD haben wir auch präsentiert. Und eben, wie gerade noch gehört, The Boss Hoss. Alles in Bonn. Kunstrasen. Was für eine geniale Location direkt am Rhein. So, hier ist der Vormittag am Dienstag mit Stefan Kaiser. Jetzt, wo der Sommer noch mal so ein ganz klein bisschen auftritt, geht's um die Geschichte der Sommerhits und da haben wir Steffi und Thorsten für engagiert.
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0: Der größte Sommerhit von 1989 war eigentlich geklaut.
2: Wenn man über Sommerhits spricht, kommt man an Lambada von Kaoma eigentlich nicht vorbei. 1989 war das Ding einfach überall. Strand, Freibad, Dorfdisco, Fernsehgarten, Zahnspange oder Bandscheibe. Alle wollten plötzlich tanzen.
3: Aber alles nur geklaut.
4: Ey-o, ey-o.
3: Denn für Kaoma war dieser Welthit zwar riesig, aber die Melodie stammte gar nicht von ihm.
2: Der Ursprung liegt nämlich in Bolivien. Dort hatte die Gruppe Los Chiacas schon 1981 den Song Rorando Se Fue veröffentlicht.
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3: Kaoma machten daraus 1989 Lambada. Auf Portugiesisch und mit Dancebeat, aber dafür ohne die nötige Autorisierung zu haben. Und das endete natürlich vor Gericht. Mit anderen Worten, einer der heißesten Sommerhits aller Zeiten hatte erstmal ein ziemlich frostiges Urheberrechtsproblem.
2: Wobei Kaoma aus dem Stoff natürlich trotzdem etwas gebaut haben, das pophistorisch komplett explodiert ist. Dieser Rhythmus, das Video, der Tanz, die ganze tropische Aufladung, plötzlich wollte die halbe Welt Lambada tanzen.
3: Die halbe Welt steckt da ja auch drin. Bolivianische Melodie, portugiesischer Text, französisch-brasilianisches Projekt, internationales Patchwork und globaler Sommerwahn.
2: Ein Beispiel? In Bocholt entschied damals das Arbeitsgericht zugunsten einer Angestellten, der gekündigt wurde, wegen dieses Tanzes auf einer Weihnachtsfeier. Anrüchig sei dieser und nahezu mit Prostitution zu vergleichen.
3: Von wegen entschieden die Richter damals, der Tanz sei keinesfalls unsittlich oder anstößig, sondern vielmehr weltbekannt und sogar bei Rentnern beliebt. Der Fall gilt seither als juristische Bestätigung dafür, dass freudiges Tanzen auf einem Betriebsfest kein Kündigungsgrund darstellt.
2: Also schon mal merken für die nächste Weihnachtsfeier, das hier ist Kaoma mit Lambada und zumindest der Tanz ist rechtlich völlig unbedenklich.
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1: Hallo am Dienstag.

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1: Wir reden in diesen Tagen ja so ein bisschen über das Thema Trinkgeld.
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1: Ja, wie ist das, wenn ihr gleich in der Mittagspause euer Mittagessen mit Karte bezahlt? Dann kennt ihr das bestimmt. Mit einem Klick kann man auf der auswählen, wie viel Trinkgeld man geben möchte. Eigentlich super. Das macht das Trinkgeldgeben ja auch ein bisschen einfacher. Aber Verbraucherschützer, die kritisieren das und wollen auf europäischer Ebene jetzt dagegen vorgehen. Ja, sie sagen, dass Kunden dadurch manipuliert werden und unter Druck geraten, mehr zu geben, als sie eigentlich möchten. Einmal, weil die Trinkgeldoptionen teilweise höher sind als die üblichen 10% und weil die Option Trinkgeld abzulehnen nicht immer sofort ersichtlich ist. Das betrifft aber mittlerweile nicht nur die Gastro. Auch bei immer mehr Geschäften im Einzelhandel wird die Option angezeigt. Habt ihr vielleicht schon gesehen? Also wenn du zum Beispiel neue Schuhe kaufst, eine neue Brille oder ein Buch, wir wollten mal von euch wissen, würdet ihr das machen? Für den guten Service beim Schuh anprobieren extra was drauflegen?
3: Nein, möchte ich nicht. Also es ist üblich in der Gastronomie, okay, aber im Einzelhandel nein. Man muss es ja jetzt nicht übertreiben.
4: Ja, warum nicht? Wenn es weiterhin freiwillig bleibt und man irgendwie nicht so suggeriert bekommt, dass man es machen sollte.
5: In dem Einzelhandel geht man an die Kasse, bezahlt und wem soll ich das Trinkgeld geben?
6: Finde ich an sich gar nicht mal so eine schlechte Idee und das ist ja auch ein bisschen das, was den Einzelhandel noch so von dem Onlinehandel unterscheidet und als Wertschätzung finde ich das auf jeden Fall gut.
1: Danke für eure Meinung.
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1: Das hier ist Stefan.
2: Hallo, ich bin Stefan.
1: 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Fast.
2: Wenn ich heute so Songs wie True Faith oder Blue Monday von New Order höre, da bin ich sofort in Gedanken in meiner Stammdisco. Die Disco war nicht so dolle, aber die Musik irgendwie schon. Bundeswehrzeit in Norddeutschland. Ich fuhr, glaube ich, das einzige Bundeswehrgerät mit eingebautem Autoradio. Und aus dem dröhnte dieser Song von Heinz-Rudolf Kunze. Ja, Denver natürlich mit Crystal und mit Alexis auch super. Der Zickenkrieg im Rosenteich.
3: Alexis, Sie haben das Fass endgültig zum Überlaufen gebracht.
2: Das könnten Sie heute eigentlich auch gerne nochmal wiederholen, finde ich. Richtig schöne Erinnerung.
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0: Ariel und Rice. Hallo, wir sind's, Radio Mixtape. Ich bin Stefan Kaiser. Sprachnachricht an radiomixtape.de. Lothar aus dem Taxi. Hallo, Lothar.
1: Moin, schöne Grüße aus Paderborn von eurem Taxifahrer. Seit es euch gibt, habe ich euch bei mir auf Sendeplatz 1 im Radio. Macht weiter so. Tschö.
0: Und wehe, du packst uns auf Platz 2, dann gibt's Ärger mit mir. Nein, Quatsch. Jetzt aus den 70ern. Für dich, Cheap Trick Surrender.

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0: Und gleich nach 10 für euch ein lauter Michael Jackson und ein ganz leiser Leo Sayer. Aktuelle Nachrichten vorher für euch.
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2: Mit José Narciandi. Guten Tag. Die deutsche Wirtschaft wächst. Zwar nur leicht, aber das Wachstum ist messbar. Das Bruttoinlandsprodukt stieg im zweiten Quartal um 0,3%. Wie es mit der Wirtschaft weiter bergauf gehen könnte, beschäftigt jetzt am Vormittag die Bundesregierung auf ihrer Klausurtagung auf Schloss Neuhardenberg in Brandenburg. Topthema ist dort die Frage, wie Wachstum und Wettbewerbsfähigkeit weiter gestärkt werden können. Marc Weiß mit den Details.
3: Vorgenommen hat sich das Kabinett einiges. Man möchte Wege aus der Wirtschaftskrise finden. Dabei sollen Wirtschaftsvertreter helfen. Unter anderem sind Siemens-Chef Busch, Handwerkspräsident Dietrich und Vertreter von KI-Firmen bei der Klausur dabei. Außerdem soll spätestens morgen über das Thema Hitzeschutz gesprochen werden und SPD und Union wollen auf der Klausur wieder näher zusammenrücken. Zuletzt hatte es unter anderem ja bei der Rente, bei der Gesundheit und auch bei dem Thema Hitzeschutz Differenzen gegeben. Und während die Bundesregierung tagt, werden draußen schon wieder neue Fakten geschaffen. Bei VW erfahren wir heute, wie sich die Krise auswirkt, die Regierung eigentlich bekämpfen wollte. Gleichzeitig werden neue Löcher in der Pflegeversicherung bekannt. Zumindest die AOK warnt ausgerechnet heute vor einem 8-Milliarden-Loch im nächsten Jahr.
2: Und diese Themen sind heute Vormittag auch noch wichtig. Nach dem Fund einer Sprengstoffdrohne am Flughafen Leipzig gehen die Ermittler davon aus, dass weitere Drohnen eingesetzt wurden. Zahlreiche Medien berichten, dass Anfang August auch eine zweite Drohne mit einem DHL-Flugzeug kollidiert sein könnte. Eine dritte Drohne sei einige Tage danach in der Nähe des Flughafens gefunden worden. Jeder dritte Jugendliche in Deutschland fühlt sich durch Schulstress massiv belastet. Vor allem Mädchen fühlen sich stark unter Druck. Das ist das Ergebnis einer Jugendstudie im Auftrag der Krankenkasse Barmer. Kurz vor der Landtagswahl in Sachsen-Anhalt haben in den beiden größten Städten Magdeburg und Halle jetzt schon rund 88.000 Bürger Briefwahl beantragt. Die Landeswahlleiterin wies Vorwürfe der AfD, die Wahl sei leicht manipulierbar, zurück. Australien geht beim Umgang mit Musik, die durch künstliche Intelligenz erzeugt wurde, neue Wege. Die Regierung hat dort KI-generierte Musik aus den Charts verbannt. Man wolle damit den menschlichen Ursprung des künstlerischen Schaffens schützen, heißt es von der australischen Musikindustrie. Die Änderungen sollen schon diese Woche in Kraft treten. Künftig werden in den Charts nur Songs gelistet, die im Wesentlichen von Menschen geschaffen wurden. Der Einsatz von KI ist zwar nicht ganz verboten, verbannt wird nur Musik, die komplett von KI erschaffen wurde.
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2: Heute bleibt es im Norden von NRW freundlich und trocken. Richtung Süden wird der Himmel im Laufe des Tages immer wolkiger. Dort kann vereinzelt etwas Regen fallen. Dazu werden 20 bis 24 Grad erreicht. Morgen wird es wärmer und überwiegend trocken. Allerdings können sich am Nachmittag und am Abend vor allem im Südwesten einzelne Gewitter mit Starkregen entwickeln. Am Donnerstag wird es dann noch heißer, aber auch deutlich gewittriger.
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2: Und das sind die allerlängsten Staus. A2 Dortmund-Hannover zwischen Reda-Wiedenbrück und Gütersloh 3 Kilometer plus 28 Minuten. A3 Köln-Oberhausen zwischen Köln-Mühlheim und dem Kreuz Leverkusen 5 Kilometer plus 30 Minuten. Und die A4 Olpe-Aachen zwischen dem Kreuz Köln-Ost und Köln-Eiffeltor 6 Kilometer und 14 Minuten on top.
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4: Und das sind ja so Songs deines Lebens, die einfach nur A, Spaß machen, aber B, auch ganz schön heiß entstanden sind. Ich rede von Beat It und Michael Jackson. Für das weltberühmte Gitarrensolo auf dem Song, haben wir ja gleich, hat sich Michael Jackson Eddie Van Halen ins Studio geholt. Und Eddie spielte das legendäre Solo zwar komplett kostenlos, als Gefallen und für einen Sixpack Bier, aber das Solo war so laut und intensiv, dass im Kontrollraum tatsächlich des Studios ein Lautsprecher Feuer fing. Die Techniker löschten den Brand zwar, ließen das Band aber einfach weiterlaufen. Und das Gitarrensolo ging in die Geschichte ein. Mit einem Sixpack Bier als Honorar und einem brennenden Lautsprecher.

0: glaube, wenn du so eine Liebeserklärung von Leo Sayer kriegst, dann hast du es geschafft in Sachen, amoröse Dinge. Jetzt wollen wir uns nochmal um Reisen kümmern, weil die Sommerferien ja auf die Zielgerade zuarbeiten und Elvis Eifel, der kann es einfach nicht lassen.
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0: Sich nochmal mit dem Quell der Freude in Sachen Reisen zu befassen. Und zwar auf seine Art und Weise. Telefonisch und mit dem großen Augenzwinkern. Lieber Elvis, es geht um die Reisebüros. Die konntest du nicht in Ruhe lassen, ne?
2: Ja, was soll ich sagen? Also, es ergibt sich ja so schön, ne? Wenn du aus dem Urlaub kommst, hast du ja vielleicht schon mal die ein oder andere Reklamation, ne? Wenn da keine Liege am Pool war oder so.
0: Ja, ja.
2: Und, wenn ich dann so liebevoll gebeten werde, die Kollegin mal ein bisschen am Telefon durchzuschütteln, dann mache ich es natürlich auch. Und dann geht es natürlich um mein Lieblingsreiseziel, um die Bretagne. Das ist klar, ja. Wer sich in die Bretagne reinrudert, der muss sich auch wieder raustelefonieren.
0: Dieses arme, schöne französische Stückchen Erde muss mal wieder drunter leiden. Aber gut, freuen wir uns gleich auf die ganze Folge. Vorher gibt es zum Beispiel jetzt noch die Searchers, Needles and Pins.
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0: Club Tropicana mit Wham, aber die Nächte und die Abende, die sind schon recht kühl bei uns in NRW. Ja, ja, es ist ja auch der 25. August heute.
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0: Und sowieso, diese Woche ist ja die finale Heimkehrerwoche der NRW-Sommerferien. Und dann klingeln in den Reisebüros traditionell die Telefone an der Beschwerde-Hotline. Ich drücke euch die Daumen, dass euch wenigstens solche Vögel hier erspart bleiben. Viel Spaß mit Elvis.
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2: Was, Kubiak?
3: Eifel, schönen guten Tag. Bin ich da jetzt bei der Reisefachdame?
2: Ja.
3: Das ist gut. Meine Frau, die hatte ja bei Ihnen unseren Urlaub gebucht. Wir waren ja in der Bretagne.
2: Mhm.
3: Und das war auch ein ganz tolles Hotel. Zumindest, was ich so mitgekriegt habe. Essen und alles muss wohl auch toll gewesen sein, sagt meine Frau. Das Problem ist, ich bin krank geworden. Auf dem Hinflug war mir schon schlecht. Und ich habe Magen-Darm gehabt die Woche und habe jetzt praktisch nur auf dem Hotelzimmer gelegen.
2: Mhm.
3: Und habe von dieser ganzen tollen Animation, Wetter, Pools, Essen, Trinken, wir hatten ja all inklusiv, ich habe da nichts von gehabt.
2: Mhm.
3: Was können Sie mir denn da jetzt noch als Entschädigung anbieten?
2: Also wir als Reisebüro überhaupt nicht.
3: Ja, aber ich hatte ja jetzt einen tollen Urlaub bei Ihnen gebucht.
2: Ja, aber ich glaube auch nicht, dass Sie hier bei uns gebucht haben.
3: Doch sicher, meine Frau, die hat ja auch ihren Spaß gehabt. Die hat da
2: ja,
3: mit den Animateuren...
2: Prima, aber Eifel habe ich hier nicht.
3: Ja, ich meine gut, das ist jetzt ein netter Versuch, sich da rauszureden.
2: Nee,
3: das kenne ich ja. Es geht mir doch jetzt darum, ich will
2: also
3: ja keine...
2: Jetzt werden Sie ein bisschen unverschämt.
3: Ja, gute Frau, jetzt verstehen Sie mich. Ich habe natürlich jetzt, ich ärgere mich. Ich habe da jetzt die ganze Zeit...
2: Wer kann denn was dafür, dass Sie krank geworden sind? Also das Reisebüro, der Veranstalter, wer kann denn was dafür?
3: Ja, aber ich wollte doch tollen Urlaub machen. Jetzt habe ich da eine Woche im Bett gelegen.
2: Ja, das ist ärgerlich.
3: Und das Ganze all inclusive.
2: Ja, ich leid.
3: Dass Sie mir jetzt irgendwie noch was anbieten können, dass ich jetzt auch noch eine Woche Spaß kriege.
2: Nee.
3: Weil jetzt bin ich ja wieder fit.
2: Ja.
3: Ich könnte jetzt wieder.
2: Ja.
3: Dass Sie mich jetzt noch mal eine Woche in das Hotel praktisch auf Ihre Kosten oder
2: nee,
3: muss ja irgendwer
2: auf
3: für aufkommen.
2: Fall.
3: Ja, aber ich habe das ja bezahlt.
2: Ja, das ist doch, es kann aber doch keiner was dafür, dass Sie krank werden.
3: Ich meine, eine Woche im Bett...
2: Wenn Sie doch da waren, dann haben Sie doch die Leistung entgegengenommen. Und wenn Sie...
3: Ja, das Hotelbett.
2: Ja...
3: Und den Kamillentee.
2: Das ist doch super.
3: Zwieback.
2: Ja, schön. Aber da kann das Reisebüro genauso wenig was für wie der Veranstalter und auch wie Sie nicht.
3: Ja, aber dann müssen Sie...
2: Ich kann doch keinen dafür verantwortlich machen. Ich bitte Sie.
3: Oder können Sie mir eine Gutschrift machen für nächsten Urlaub, dass wir dann was verrechnen?
2: Kommen Sie vorbei, dann können wir mal darüber reden.
3: Weil jetzt direkt kann ich auch eigentlich gar nicht in Urlaub. Ich muss ja jetzt noch ein bisschen weiter telefonieren hier.
2: Ja, ja, klar.
3: Weil ich bin nämlich der Elvis Eifel aus dem Radio.
2: Ja, toller Scherz.
3: Ja.
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1: Kleine Kaffeepause gefällig, könnte haben 1977, Carole King und das Hard Rock Café. Ich nehme ihn ganz schwarz, bitte.

0: Like It Is. Ich sag nur Don Johnson, Miami Vice. Ja, wen hat er da gespielt? Sonny Crockett. Und wie ist der andere nochmal? Rico, ne? Genau, den hat Philip Michael Thomas gespielt. Schön die 80er Miami Vice. Und da sind wir auch genau beim Thema.
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0: Von einer der prägendsten Fernsehserien der 80er Jahre jetzt zu euren Sommerferienjahr. Ihr seid wahrscheinlich schon viele zurück. Wie war's denn?
2: Wir waren auf Mallorca. Party machen im Megapark. Am Ballermann und dann nochmal zwei entspannte Tage im Hotel am Pool.
3: Wir waren auf Korfu, der erste gemeinsame Urlaub. Also das Highlight war eigentlich tatsächlich der gemietete Roller.
4: Wir haben auch schon gesagt, wenn man dort Roller fährt, kann man auch in Deutschland Roller oder Motorrad fahren.
3: Ja, definitiv.
4: So kurvig und versteckt und verwinkelt, wie das ist.
5: Wir waren auf Mallorca. Wir haben zwei Geburtstage gefeiert. Das war eigentlich so das Highlight. So die ganzen Restaurants und so. War schon ganz cool.
0: Schön, dass ihr es schön hattet in den Sommerferien, aber auch schön, dass ihr wieder da seid.

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0: mit Radio Mixtape durch den Vormittag, gleich mit Nick Kershaw. Und es kommt die Biker-Hymne schlechthin, Born to be Wild von Steppenwolf. Da freue ich mich jetzt schon drauf. Aktuelle Nachrichten, 11 Uhr ist es.
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2: Mit José Nachsiandi. Guten Tag. Nächste Woche geht nach den Sommerferien in NRW die Schule wieder los. Und eben diese Schule setzt viele Jugendliche in Deutschland offenbar massiv unter Druck. So steht es in der aktuellen Sinus-Studie im Auftrag der Barmer Krankenkasse. Demnach fühlt sich jeder dritte Jugendliche durch Schulstress stark belastet. Mädchen leiden laut Studie mehr als Jungen. Marc Weiß mit den Einzelheiten.
3: 42% der Teenagerinnen sind demnach durch Schulstress stark beeinträchtigt, bei den Jungen sind es 25%. Mit diesem Ergebnis liegt die Schule auf Platz 1 der Stressfaktoren für 14- bis 17-Jährige. Dahinter folgen Stress in der Familie und Einsamkeit mit 16 bzw. 12%. Auch hier gibt es einen deutlichen Unterschied zwischen Mädchen und Jungen. Unter Stress zu Hause leiden zum Beispiel 20% der Mädchen, bei Jungen sagen das nur 12%. Es wurde allerdings nicht geprüft, ob es einen Unterschied zwischen dem Gesagten und dem tatsächlichen Gefühl gibt. Für die Barmer Krankenkasse sind aber vor allem die Angaben zum Schulstress ein Alarmsignal. Es zeige sich, dass das kein Randphänomen sei, sagte Barmer Chef Straub. In früheren Studien hatte sich auch schon gezeigt, dass vor allem Prüfungen und Noten Stress auslösen können. Bei Mädchen stellte man fest, dass sie sich oft durch selbstgesteckte hohe Ziele zusätzlich noch mehr unter Druck setzen, als Jungen das tun.
2: Und diese Themen sind heute Vormittag auch wichtig. Nach der Sommerpause ist die Bundesregierung am Vormittag zu einer Klausurtagung zusammengekommen. Dabei soll es vor allem um die Stärkung der deutschen Wirtschaft gehen. Außerdem stehen die Konsequenzen aus der Hitzewelle in diesem Sommer auf dem Programm. Aus Sorge vor Stellenstreichungen und Werksschließungen fordert die Belegschaft von Volkswagen Klarheit vom Vorstand. Am Vormittag hat eine ganze Reihe von Betriebsversammlungen begonnen. Den Auftakt machen Wolfsburg und Braunschweig. Das Zahlen mit EC-Karte hat einen neuen Rekord erreicht. In den ersten 6 Monaten des Jahres nutzten Kunden in Deutschland über 4 Milliarden Mal ihre Karte zum Bezahlen. Im Juni zum Beispiel wurden 92% aller Bezahlvorgänge mit der Karte erledigt. Das klassische Zusammensitzen mit Freunden verliert für viele Menschen in Deutschland offenbar an Bedeutung. Freunde zu treffen sei zwar weiter die wichtigste soziale Freizeitaktivität, ihr Wert sei aber gesunken. Das ist das Ergebnis des Freizeitmonitors, den die Hamburger Stiftung für Zukunftsfragen erstellt hat. 3000 Menschen wurden dafür befragt. Nur noch 19% geben an, sie seien regelmäßig mit Freunden unterwegs. Vor 40 Jahren waren es noch 37%. Die Wissenschaftler bringen es so auf den Punkt: Soziale Kontakte finden stärker digital statt.
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2: Heute bleibt es im Norden von NRW freundlich und trocken. Richtung Süden wird der Himmel im Laufe des Tages immer wolkiger. Dort kann vereinzelt etwas Regen fallen. Dazu werden 20 bis 24 Grad erreicht. Morgen wird es wärmer und überwiegend trocken. Allerdings können sich am Nachmittag und am Abend vor allem im Südwesten einzelne Gewitter mit Starkregen entwickeln. Am Donnerstag wird es dann noch heißer, aber auch deutlich gewittriger.
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2: Mit diesem Staus zurzeit: A3 Köln-Oberhausen zwischen Köln-Dellbrück und dem Kreuz Leverkusen 5 Kilometer plus 14 Minuten. A45 Hagen-Dortmund zwischen dem Kreuz Hagen und Schwerte-Axte 3 Kilometer plus 14 Minuten. Und die A61 München-Gladbach-Koblenz zwischen Weilerswist und Miel 6 Kilometer und 39 Minuten on top.
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0: Hallo, kurz nach 11, Stefan Kaiser ist mein Name. Jetzt gleich kommt Barry Manilow und Maddie. Und dieser Song hier von Nick Kershaw aus den 80ern. Nick Kershaw hat mal gestanden, es gibt überhaupt keinen sinnvollen Text zu diesem Lied. Ich brauchte im Studio unter Zeitdruck einfach nur ein paar Textschnipsel als Platzhalter. Also absoluter Blödsinn, was da gesungen wird. Egal, der Blödsinn ist ein Welthit geworden. The Rebel.

0: Also wenn man bedenkt, dass der Songschreiber zu Born to be Wild, Mars Bonfire, damals beim Texten überhaupt kein cooles Motorrad vor Augen hatte, der besaß nicht mal ein Auto, sondern ist mit seinem Fahrrad immer nur durch die Gegend gefahren, dann ist da schon ein super Song daraus geworden. Ende der 60er, Steppenwolf und Born to be Wild.
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0: Ja, es sind die Geschichten, die ihr uns erzählt und über die wir uns riesig freuen, weil das sind wir, Radio Mixtape, der Soundtrack deines Lebens. Einfach eine Sprachnachricht schicken hier an uns über die App, ist am einfachsten. Oder aber ihr geht auf radiomixtape.de, anrufen geht natürlich auch 0800 65 75 85 0. Und da gibt es zur Ballade, zur wunderschönen Ballade von Barry Manilow und Mandy, die ganz besondere Geschichte von Mandy.
2: Also ich heiße tatsächlich Mandy mit Vornamen und als meine Mama mit mir schwanger war, hat sie diesen Titel gehört und danach bin ich benannt worden. Ja, und die Geschichte finde ich einfach total nett. Ja, immer wenn ich den höre, ne?

0: Wenn du schlechte Laune hast, einfach diesen Song anmachen und die Laune wird schlagartig besser. Monty Python und Always Look on the Bright Side of Life. Stars live sehen und ihnen dann auch super nahe kommen, das geht dank Radio Mixtape. Wir haben The Boss Hoss nach Bonn geschickt. Jetzt am Sonntagabend waren sie zu Gast. Bonn Kunstrasen.
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0: Und Radio Mixtape-Hörerin Carina hatte bei uns Tickets gewonnen. So richtig schöne VIP-Karten fürs schöne Boss Hoss Konzert jetzt am letzten Sonntag. Ein wirklich tolles Konzert mit allem Zip und Zap. Und mit mehr als zuerst erwartet auch, ne, Kollegin Katrin Teske aus der Musikredaktion hier von Radio Mixtape hat Carina begleitet.
2: Getroffen haben wir uns am Einlass, da haben wir uns erst einmal die schicken VIP-Bändchen abgeholt. Und Carina und ihre Schwester Melanie waren schon sehr gespannt und hatten eine genaue Wunschvorstellung vom Abend.
3: Natürlich die von nah zu sehen, das wäre halt total cool. Und ich hoffe, dass das Essen gut ist.
2: Und genau diese Kombination, die haben sie bekommen. Carina und Melanie hatten total Glück. Sie durften mit uns ins Backstage und The Boss Hoss treffen.
3: Ich bin gerade völlig geflasht. Sowas habe ich noch nie erlebt und kann mir noch gar nicht vorstellen, die echt zu treffen.
2: Die Aufregung war ganz groß. Tourbusse, die Bühne von hinten, der Catering-Bereich der Stars. Es gab so viel zu sehen, aber das Highlight war natürlich dieser Moment.
4: Hallo, willkommen.
3: Hi.
2: Elek und Sascha von The Boss Hoss persönlich zu treffen.
3: Ich bin völlig überwältigt. Oh mein Gott, ich kann die Tattoos im Detail sehen.
2: Das hat die Vorfreude auf das Konzert natürlich noch größer gemacht. Aber nicht nur unsere Gewinnerinnen haben sich dann darauf gefreut. Elek meinte das hier.
5: Also wir sind sehr gerne hier. Ich glaube, das dritte oder vierte Mal. Ich weiß nicht genau. Und es ist immer wieder wunderschön, weil es eine tolle Location ist. Super gelegen im Park hier am Rhein. Und die Bühne ist grandios. Die Bedingungen von den Veranstaltern her sind top.
2: Und Top-Bedingungen nach einem Top-Treffen schaffen natürlich ein Megakonzert. The Boss Hoss haben 21 Lieder gerockt, mitsamt Pyrotechnik, Konfettikanonen, einem Handylichtermeer bei Jolene, tollen Fanmomenten. Es war sogar ein Fan extra aus Amerika, aus Idaho angereist. Überall waren Cowboyhüte, Cowboyboots, Holzfällerhemden. Es hat sich ein bisschen wie ein Konzert im Wilden Westen angefühlt. Und das abgerundet mit leckeren Drinks und Snacks, ein totales Highlight.
3: Das war fantastisch, absolut großartig und super Event. Auch dieser VIP-Bereich, sowas habe ich noch nie erlebt.
2: Also Fazit, gutes Konzert, super schönes spontanes Treffen mit The Boss Hoss und ein Abend, den man einfach wiederholen will.
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2: Und wir haben die Rolling Stones für euch. Schönen Vormittag.

Don't play your rock'n'roll to me mit Smokey. So, wir bleiben beim Thema Rock'n'Roll hier am Dienstagvormittag bei Radio Mixtape, denn heute feiert eine der längsten, wenn nicht gar die längste Zunge des Rock-Business, des Rock'n'Roll Geburtstag. Gene Simmons von Kiss wird 77. Die Zunge ist fast berühmter als seine Musik, weil das Teil unfassbare 17 Zentimeter lang ist. Gab's in den 70ern sogar mal das irre Gerücht, Gene von Kiss hätte sich beim Schönheitschirurgen eine Kuhzunge annähen lassen. Totaler Quatsch, aber die Leute haben es zum Teil geglaubt. Es ist der Hammer. Alles Gute zum 77. Gene Simmons von Kiss. Die Zunge.

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0: Die haben so einen lustigen Namen, Gladys Knight and the Pips. The Pips. Mit einer Train to Georgia. So, Claudia ist auch schon da. Claudia Dörr gleich ab 12 hier im Radio bei uns.
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0: Grüße dich, liebe Frau Kollegin.
2: Hallo Stefan. Sag mal, wie ist es bei dir denn eigentlich? Telefonierst du noch über Festnetz oder bist du auch nur noch über Handy unterwegs?
0: Also ganz selten. Und wenn ich mal das Festnetz benutze, was ich noch habe, dann geht sofort der Akku leer. Da ärgere ich mich jedes Mal, aber eigentlich so gut wie gar nicht. Ne? Wie ist es bei dir?
2: Ja, das ist bei uns ähnlich. Also wir haben auch noch Festnetz, aber eigentlich telefonieren wir darüber nur mit den Eltern. Das Vergleichsportal Verifox hat das jetzt auch bestätigt. Immer weniger von uns telefonieren über Festnetz, aber man hat natürlich schon so seine Erinnerung daran. Ne?
0: Ja,
2: irgendwas ploppt ja schon auf im Kopf, wenn man an Festnetztelefonate von früher denkt. Und das hören wir uns gleich mal an, was ihr dazu zu erzählen habt.
0: Das ist spannend. Schöne Sendung dir, Claudia. Und euch einen schönen Dienstag. Stefan Kaiser bin ich, das sind OMD. Vor kurzem haben wir sie noch nach Bonn zum Kunstrasen geholt. Live das Orchestra Manoeuvres in the Dark und Made of Orleans. Schönen Tag, bis morgen.

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9: Die Mittagspause ist on the way. Gleich kommt Claudia mit Musik von Bon Jovi und Fats Domino. Das war's vom Vormittag. Ich bin Stefan Kaiser. Schönen Tag noch. Aktuelle News um 12.
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11: Mit José Nachsiandi. Guten Tag. Australien geht im Umgang mit Musik, die von künstlicher Intelligenz erzeugt wurde, weltweit neue Wege. KI-generierte Songs sollen aus den Charts verbannt werden. Die Vorgabe soll schon diese Woche in Kraft treten. Man wolle damit den menschlichen Ursprung des künstlerischen Schaffens schützen, heißt es von der australischen Musikindustrie. Annick Manukian aus unserer Musikredaktion. Wie will Australien das genau umsetzen?
12: Man unterscheidet generell zwischen KI-unterstützten Aufnahmen und KI-generierten Aufnahmen. Und um die letzteren geht's jetzt in Australien. Wenn ein Song in den offiziellen australischen Charts berücksichtigt werden soll, dann müssen auf jeden Fall Menschen den Song geschrieben haben und müssen den Hauptgesang und die wichtigsten Instrumente eingespielt haben. Auslöser war eine Coverversion von Madonnas Song Like a Prayer. Der ist auf Platz 4 der australischen Charts gelandet. Allerdings sind bei dem Song der Gesang und das Schlagzeug KI generiert.
11: Und wie geht man bei uns in Deutschland mit diesem Thema um?
12: Bis jetzt ist bei uns noch kein Song aus den laufenden Charts ausgeschlossen worden aufgrund von KI. In Deutschland liegt der Fokus darauf, dass die Hauptverantwortung für einen Song bei einem Menschen liegt. Was allerdings die Umsetzung des Songs angeht, da darf KI verwendet werden, solange es sich dabei um zugelassene KI-Modelle handelt.
11: Danke, Annick. Und diese Themen sind heute Mittag auch wichtig. Nach dem Fund einer Sprengstoffdrohne am Flughafen Leipzig gehen die Ermittler davon aus, dass weitere Drohnen eingesetzt wurden. Zahlreiche Medien berichten, dass Anfang August auch eine zweite Drohne mit einem DHL-Flugzeug kollidiert sein könnte. Eine dritte Drohne sei einige Tage danach in der Nähe des Flughafens gefunden worden. Jeder dritte Jugendliche in Deutschland fühlt sich durch Schulstress massiv belastet. Vor allem Mädchen fühlen sich stark unter Druck. Das ist das Ergebnis einer Jugendstudie im Auftrag der Krankenkasse Barmer. In Köln startet am Abend die Computerspielemesse Gamescom. Sie beginnt mit einer Show, in der die wichtigsten Weltpremieren und exklusiven Überraschungen vorgestellt werden. Für Fachpublikum wird die Messe dann morgen eröffnet. Ab übermorgen darf dann auch das breite Publikum die Messe besuchen. Die Bahn wehrt sich gegen den Vorwurf der Grünen zu den Zugausfällen. Von den Grünen hieß es, oft seien Defekte an den Zügen der Grund für die vielen Ausfälle im Fernverkehr. Laut Bahn stimmt das so nicht. Technische Störungen an den Zügen seien in den vergangenen 6 Jahren um über 50% zurückgegangen, heißt es von der Bahn. Das ändert allerdings nichts an der Tatsache, dass im ersten Halbjahr fast jeder 12. Fernzug ganz oder zumindest auf einem Teil der Strecke ausgefallen ist. Diese Zahlen stammen vom Verkehrsministerium. Die Bahn macht dafür aber vor allem den harten Winter und die Hitzewelle vor ein paar Wochen verantwortlich.
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11: Heute bleibt es im Norden von NRW freundlich und trocken. Richtung Süden wird der Himmel im Laufe des Tages immer wolkiger. Dort kann vereinzelt etwas Regen fallen. Dazu werden 20 bis 24 Grad erreicht. Morgen wird es wärmer und überwiegend trocken. Allerdings können sich am Nachmittag und am Abend vor allem im Südwesten einzelne Gewitter mit Starkregen entwickeln. Am Donnerstag wird es dann noch heißer, aber auch deutlich gewittriger.
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11: Und das sind nur die allerlängsten Staus. A4 Aachen-Köln zwischen dem Kreuz Köln-West und Köln-Klettenberg 4 Kilometer plus 15 Minuten. A40 Dortmund-Essen zwischen dem Dreieck Bochum-West und Essen-Kreil 3 Kilometer plus 9 Minuten. Und die Autobahn 61 Mönchengladbach-Koblenz zwischen dem Kreuz Bliesheim und Miel 8 Kilometer und 47 Minuten on top.
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3: Wir verbringen den Nachmittag zusammen. Ich freue mich auf euch und wir starten mit Elton John und Kiki D. Einen wunderschönen Dienstag mit uns. Hallo.

0: 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Immer wenn ich diesen Song höre, dann sehe ich diesen Mann mit seinem Benzinkanister unter dem Arm auf dem Weg zur nächsten Tankstelle, weil es war ihm ja der Sprit ausgegangen. Das ist mir übrigens auch schon mal passiert, vor vielen, vielen Jahren wirklich, da war ich noch sehr, sehr jung. Ja, da war auch ganz plötzlich der Tank leer, ne? Auf der Autobahn und da kamen dann auch zufälligerweise die Kollegen von der Autobahnpolizei vorbei und was soll ich sagen, die haben mir tatsächlich ein, zwei Literchen besorgt und die haben also wirklich alle Augen zugedrückt, die sie zur Verfügung hatten. Hab ich mich eigentlich schon mal bedankt. Dann würde ich das an der Stelle jetzt hier gerne tun. Roxy Music jetzt für euch und oh yeah.
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0: Die großartige Gloria Gaynor, I Will Survive, Meisterwerk aus den 70ern. Und hier geht's weiter mit Cyndi Lauper.
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0: Der hat wirklich so viele tolle Hits rausgebracht. Time After Time ist einer der ganz starken und vor allem auch so ein richtig schöner, emotionaler. Vor allem das Musikvideo dazu, das hatte tatsächlich Gesprächswert damals. Da hat sie nämlich ihre Mutter vor die Kamera geholt, Catherine Lauper. Und der damalige Hund war dabei und ganz viele Freunde. Und die haben dann die Abschiedsszene am Bahnhof gedreht. Und das war natürlich besonders authentisch, weil einfach nicht gespielt, sondern echt. Time After Time, Cyndi Lauper jetzt für euch. Schönen Dienstag.
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2: Hallo zusammen. Ja, was soll ich sagen? Es geht weiter mit ABBA. Viel Spaß und einen schönen Dienstag euch.

0: Queen, It's a Kind of Magic. Wann hat denn bei euch eigentlich das letzte Mal das Telefon geklingelt?
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0: Also ich meine, es ist nicht das Handy, sondern das wirklich das richtige, gute alte Festnetztelefon. Wir haben noch eins, ihr vielleicht auch, aber es ist, wie es ist. Man telefoniert vielleicht mit 2, 3 Leuten noch, ansonsten ist es eigentlich das Handy, ne? Und genau zu dem Ergebnis ist das Vergleichsportal Verifox jetzt auch gekommen. Die haben eine Umfrage zum Thema veröffentlicht. Ja, und wen wundert's, ne? Nur noch rund 60% von uns telefonieren per Festnetz. Unser Reporter Stefan Rejek hat mit euch über eure Festnetzerinnerungen gesprochen.
2: Wir haben eins, wir benutzen es aber fast kaum noch.
3: Wann habt ihr das letzte Mal Festnetz telefoniert?
4: Vor 4 Jahren, 5 Jahren?
2: Ja, bei mir auch 15 Jahre.
5: Es gibt so 1, 2 Leute, die uns ab und zu noch anrufen auf Festnetz. Alter Ü60.
2: Wenn unsere Eltern anrufen.
6: Für die ältere Generation, genau. Sag ich mal.
3: Und gibt's noch Nummern von früher, die ihr jetzt noch auswendig könnt?
2: Ja, klar, alle Nummern von früher. Meine Eltern. Die meisten habe ich tatsächlich im Kopf.
3: Gar keine.
7: Alle vergessen?
3: Ja, alle vergessen.
8: Meine alte Nummer halt von zu Hause kenne ich noch auswendig, aber sonst auch nicht wirklich.
9: Von Ärzten. So noch von meiner Freundin aus Kindertagen.
3: Und woran denken Sie so als erstes beim Thema Festnetztelefon?
2: Dass ich mich nicht bewegen kann beim Telefonieren und eine Leitung nur, genau, Eltern nervten dann, hör auf zu telefonieren.
6: Ich sehe mich dann noch so im Flur stehen mit dem Kabel am Hörer dran und man konnte sich nicht setzen und war halt unbequem.
10: 20 Pfennig pro Einheit, da hat man sich das schon sehr gut überlegen müssen.
9: Immer erst ab 6 Uhr, weil da konnte man so lange telefonieren, wie man wollte für eine Einheit, das weiß ich auch noch.
0: Wie schön. Ja, das stimmt. Immer weniger Menschen interessieren sich fürs Festnetz, ist ja klar. Vielleicht habt ihr auch so eine nette Festnetzgeschichte. Vielleicht erinnert ihr euch auch gerne zurück, wie ihr, keine Ahnung, stundenlang im Flur mit Freund oder Freundin geplaudert habt und die Füße taten allmählich weh. Meldet euch gerne per WhatsApp oder schickt eine Sprachnachricht 0800 65 75 85 0.
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0: Einen schönen Dienstagmittag euch. Claudia Löhr ist hier. Der Kollege Malte Albrecht aus den Archen bringt euch gleich auf den neuesten Stand der Dinge. Und dann freue ich mich auf einen Klassiker aus den 80ern. Toto, Hold the Line.
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2: Mit Malte Albrecht. Guten Tag.
3: Deutschland kann im globalen Wettbewerb bestehen. Dafür muss aber der Staat die notwendigen und richtigen Voraussetzungen schaffen.
2: Das war Bundeskanzler Merz vorhin zum Start der Kabinettsklausur in Neu-Hartenberg. Er ist optimistisch, dass Deutschland die aktuelle wirtschaftliche Flaute hinter sich lassen kann. Thorsten Adolfs aus dem News-Team, worauf genau setzt denn die Regierung, um Deutschland wieder nach vorne zu bringen?
4: Also Merz sagt, wir müssen uns nicht kleiner machen, als wir sind. Deutschland habe nach wie vor eine richtig starke industrielle Basis, einen super Mittelstand und eine Forschung, die weltweit ganz vorne mit dabei sei. Genau darauf baut die Regierung jetzt auf. Damit das klappt, spricht das Kabinett heute auch direkt mit Unternehmern. Drei Punkte sind nach Ansicht der Regierung jetzt beim Thema Wirtschaft ganz besonders wichtig. Bürokratie abbauen, Zukunftstechnologien fördern und die hohen Kosten in den Griff bekommen. Aktuelle Zahlen des IFO-Instituts zeigen übrigens, dass es schon jetzt langsam aufwärts geht. Die Stimmung in der deutschen Wirtschaft ist den vierten Monat in Folge besser geworden.
2: Die wirtschaftliche Lage ist aber nur ein Thema, über das die Ministerrunde bei der Klausur reden wird. Es steht noch mehr auf der Tagesordnung.
4: Ja, ein weiterer wichtiger Punkt ist die Sicherheitspolitik. Merz hat vor dem Treffen gesagt, dass die Verantwortlichen hybrider Angriffe wie dem Drohnenvorfall am Leipziger Flughafen dafür bezahlen werden. Dazu will sich die Regierung schon bald gemeinsam mit den Sicherheitsbehörden äußern. Auch der Klimawandel ist ein Thema in Brandenburg, im wahrsten Sinne des Wortes befeuert durch die großen Waldbrände. Trockenheit, Hitze und Ernteausfälle, das alles führe uns vor Augen, dass konkreter Handlungsbedarf besteht, sagt der Kanzler. Deutschland müsse besser an die Folgen des Klimawandels angepasst werden, so Merz.
2: Dankeschön, Thorsten. Und das sind weitere Nachrichten. VW-Chef Blume hat bei einer Betriebsversammlung in Wolfsburg noch einmal die Probleme bei Volkswagen benannt. VW müsse seine Strukturen verschlanken und Kosten senken, sagte er in seiner Rede vor der Belegschaft. Durch Zölle, neue Wettbewerbe und geopolitische Risiken stehe die gesamte Autoindustrie unter großem Druck. NRW-Justizminister Limbach hält den Strafvollzug für sicher. Dafür sorgten die Bediensteten, regelmäßige Kontrollen und Diensthunde, sagte er bei einem Besuch in der JVA Köln. Limbach geriet zuletzt wegen mutmaßlicher Korruptionsfälle und Sicherheitslücken in den Haftanstalten in die Kritik. Der FC Bayern verzichtet weiter auf Jamal Musiala. Kicker und Bild berichten, dass er zum Bundesligastart am Freitag gegen Stuttgart noch nicht im Kader stehen wird. Nach seinen jüngsten Zusammenbrüchen soll Musiala aber wenigstens ins Mannschaftstraining zurückkehren. Das Zahlen mit EC-Karte hat in den ersten 6 Monaten des Jahres einen Rekordwert erreicht. Mehr als 4 Milliarden Mal nutzten wir Verbraucher die Karte oder das Smartphone oder die Smartwatch zum Bezahlen. Das meldet Euro-Kartensysteme. Wie beliebt das bargeldlose Zahlen ist, zeigt auch diese Zahl. Im Juni wurden 92% aller Bezahlvorgänge vor Ort kontaktlos erledigt. Und auch für den kleinen Einkauf wird die EC-Karte immer öfter gezückt. Im Schnitt werden pro Bezahlvorgang etwas mehr als 36 Euro ausgegeben.
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2: Im Norden scheint öfter die Sonne, sonst ist der Himmel bedeckt. Die Werte liegen bei 23 Grad in Duisburg und 25 Grad in Minden. Morgen wird es noch wärmer, dann sind bis zu 27 Grad drin.
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2: Mit den Staus ab 9 Minuten, da haben wir die A3 Köln-Oberhausen. Zwischen Duisburg-Wedau und Oberhausen Lierich 3 Kilometer Stau, 9 Minuten Zeitverlust. A4 Aachen-Köln zwischen Kreuz Köln-West und Köln-Eiffeltor 6 Kilometer 23 Minuten. Und A61 Mönchengladbach-Koblenz zwischen Kreuz Bliesheim und Miel 9 Kilometer 44 Minuten.
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0: Und wir starten mit ganz viel Energie in diesen Dienstagmittag. Hier sind Toto Hold the Line. Mein Name ist Claudia Löhr. Hallo zusammen.

0: Passion und die Flirts aus den 80ern. Das war so eine Synthie-Pop-Band. Denen war es vor allem wichtig, wie die auf der Bühne aussahen. Schrille Neonfarben immer. Hochtupierte Haare mit kiloweise Haarspray drin. Was hatten die noch damals? Diese riesigen Schulterpolster. Alles nur nach dem Motto, mehr ist mehr. Also wer bei denen mitgemacht hat, der musste vor allem gut aussehen. Und das hier sind auch die 80er, eine ganz andere Hausnummer aus Norwegen, die großartigen Jungs von Aha.
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0: Die Backstreet Boys, Larger Than Life. So, ein Klassiker, einen klassischen Sommerhit habe ich jetzt wieder für euch. Und nicht nur das, wir haben natürlich auch wieder erstaunliche Infos dazu ausgegraben. Steffi und Thorsten haben das für euch gemacht.
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2: Einer der entspanntesten Sommerhits aller Zeiten entstand im kalten Dänemark.
3: Wenn ein Song klingt, als würde er seit 3 Stunden in einer Hängematte liegen und sich auch morgen keinen Stress machen, dann ist es wahrscheinlich Sunshine Reggae von Laidback.
4: Sunshine, Sunshine Reggae.
5: Und deswegen ist die Geschichte dahinter so schön. Dieser super entspannte Tropensong kommt eben nicht aus Jamaika oder Barbados oder von irgendeiner Strandbar mit Holzschild, sondern aus Dänemark.
3: Ja, Laidback waren Tim Stahl und John Goldberg aus Kopenhagen. Kamen also aus einem Land, bei dem man klimatisch jetzt nicht als allererstes an Palmen, Rumcocktails und Barfuß im Sand denkt.
5: Aber vielleicht funktioniert der Song ja auch deshalb so gut, weil hier nicht die echte Karibik besungen wird, sondern die europäische Sehnsucht danach. Also Regenjackenmenschen träumen sich in die Sonne.
4: Sunshine, Sunshine Reggae.
3: Und dann natürlich der Sound. Minimalistisch, leicht bekifft, maximal unaufgeregt. Da passiert gar nicht so wahnsinnig viel, aber genau das ist der Trick. Der Song will nichts beweisen, der will einfach nur rumliegen.
5: Typisch frühe 80er übrigens auch diese Mischung. Bisschen Reggae-Gefühl, bisschen Synthi, bisschen schräger europäischer Pop-Charme. Also kein echtes Roots-Reggae-Ding, sondern eher Sonne aus dem Tonstudio.
3: Und trotz oder gerade wegen dieser Lässigkeit wurde das ein Riesenhit. Weil man 3,5 Minuten sofort das Gefühl hat, alles gut, heute muss keiner mehr irgendwas Anstrengendes machen.
5: Also einer der chilligsten Sommerhits aller Zeiten. Stammt von 2 Dänen, die sehr überzeugend so taten, als hätten sie ihr Leben zwischen Hängematte und Palmen verbracht.
3: Hat funktioniert, hier ist Laidback mit Sunshine Reggae.
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1: Hallo zusammen, wünsche eine wunderschöne Mittagspause jetzt mit Status Quo.

0: so ein entspannter Song. Dancing in the City. Damals, 78 war das, so die ultimative Sommerhymne. Weißt du Bescheid, so ganz cool damals. Ne? Autofenster runter, Ellbogen raus und das Radio laut aufdrehen. Allerdings tatsächlich ein klassisches One-Hit-Wonder. Julian Marshall und Kit Hain steckten dahinter. Dass dieser Song so erfolgreich war, das war wirklich ein Zufall. Ein Jahr später haben die sich schon wieder getrennt. Man hatte kreative Differenzen, hieß es. Da haben die sich gedacht, was sollen wir uns eigentlich rumärgern, dann lassen wir es doch gleich. Spart ja im Grunde genommen auch jede Menge Energie. Simply Red jetzt für euch. Einen entspannten Dienstag.
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1: Desire List mit Voyage, Voyage. Wir waren da mit Smells Like Teen Spirit. Aber mit Dancing Queen. Ich habe als Kind in den 80ern die Schwarzwaldklinik und die Wicherts von neben angeschaut.
2: Weißt du, wie viele Ärzte Schwestern geheiratet haben?
1: Ein Colt für alle Fälle. Neonfarbene Klamotten. Hab ich in den 90ern ja total geliebt. Und ja, ich muss es gestehen, ich mag's auch heute noch sehr, sehr farbenfroh.
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2: Claudia Löhr ist hier. Hallo, schönen Dienstag. Jetzt erstmal Robert zu den News und Malte Albrecht. Danach habe ich Mike Oldfield für euch und die Beach Boys sind auch noch mit am Start.
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4: Mit Malte Albrecht, guten Tag. Am VW-Stammwerk in Wolfsburg hat die erste von mehreren Betriebsversammlungen stattgefunden. Es ging dort um die Zukunft von zehntausenden Jobs und von 4 gefährdeten Standorten. Thorsten Adolfs aus dem News-Team, VW-Chef Blume, hat sich dazu geäußert. Was hat er denn zur aktuellen Lage gesagt?
5: Er hat deutlich gemacht, dass VW unter einem enormen Druck steht, weil sich die Bedingungen in der Autoindustrie weltweit verschärfen würden, zum Beispiel durch neue Wettbewerber und geopolitische Risiken. Und Blume sagt ganz offen, dass der Konzern aktuell zu groß, zu kompliziert und damit auch zu langsam arbeite. Sein Ziel sei es, die Strukturen konsequent schlanker zu machen und die Kosten zu senken, um konkurrenzfähig zu bleiben. Werksschließungen seien dabei die letzte Option, die er eigentlich vermeiden wolle, so Blume. Für die Standorte Emden, Zwickau, Hannover und Neckarsulm würden im Moment aber tragfähige Lösungen für die nächsten Jahre fehlen.
4: Harte Ansagen. Wie reagieren die Beschäftigten und der Betriebsrat darauf?
5: Ja, die Stimmung ist mehr als angespannt. Die Konzernbetriebsratsvorsitzende Cavallo hat gesagt, dass das Vertrauen der Belegschaft in den Vorstand und speziell in Blume schwer beschädigt sei. Die Mitarbeiter werfen der Chefetage eine desaströse Kommunikation vor. Man habe sie zu lange im Unklaren gelassen, heißt es. Die Arbeitnehmervertreter und die IG Metall fordern vom Management endlich echte Perspektiven, statt immer nur über einen massiven Personalabbau zu sprechen. In den nächsten Tagen finden auch an 8 weiteren Standorten von Zwickau bis Hannover Betriebsversammlungen statt, bei denen Mitarbeiter mit dem Vorstand über ihre Forderungen, aber auch über ihre Sorgen sprechen wollen.
4: Danke, Thorsten. Und jetzt weitere wichtige Nachrichten im Überblick. Die schwarz-rote Bundesregierung trifft sich zurzeit in Neu-Hartenberg zu einer Klausurtagung. Dort soll es vor allem darum gehen, wie die Wirtschaft wieder in Schwung gebracht werden kann. Ziel sei es, aus der Wachstumsschwäche herauszukommen, wieder Aufschwung und mehr Beschäftigung zu ermöglichen, sagte Bundeskanzler Merz. Das Auto bleibt für die meisten Menschen in Deutschland mit großem Abstand das wichtigste Verkehrsmittel. Das hat eine Umfrage des TÜV-Verbands ergeben. Befragt wurden dafür mehr als 2500 Menschen. Mehr als 80% der Befragten sind demnach mindestens einmal die Woche mit dem Auto unterwegs. In München entscheidet heute eine Jury, welcher Film für Deutschland ins Oscar-Rennen geht. Zur Auswahl stehen 11 Filme, zum Beispiel die Literaturverfilmung Ach, diese Lücke, diese entsetzliche Lücke. Die Shortlist mit allen internationalen Filmen gibt die Oscar Academy dann im Dezember bekannt. Das klassische Zusammensitzen mit Freunden verliert für viele Menschen in Deutschland offenbar an Bedeutung. Freunde zu treffen ist zwar weiter die wichtigste soziale Freizeitaktivität, ihr Wert ist aber gesunken. Das ist das Ergebnis des Freizeitmonitors, den die Hamburger Stiftung für Zukunftsfragen erstellt hat. 3000 Menschen wurden dafür befragt. Nur noch 19% gaben an, sie seien regelmäßig mit Freunden unterwegs. Vor 40 Jahren waren es noch 37%. Die Wissenschaftler bringen es so auf den Punkt, soziale Kontakte finden stärker digital statt.
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4: Vor allem der Norden von NRW bekommt Sonne ab, sonst ist es eher bewölkt. In Siegburg haben wir höchstens 19 Grad, in Dortmund 23 Grad. Morgen mal Sonne, mal Wolken und stellenweise ein paar Schauer.
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4: Das sind die drei längsten Staus im Moment. A4 Aachen-Köln zwischen Kreuz Köln-West und Köln-Eiffeltor. 6 Kilometer, 27 Minuten verliert ihr da. A33 Bielefeld-Brilon zwischen Paderborn-Sennelager und Paderborn-Zentrum. 2 Kilometer, 6 Minuten. Und A44 Mönchengladbach-Aachen zwischen Kreuz-Holz und Dreieck-Jackerath. 3 Kilometer macht ein Plus von 7 Minuten.
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2: Und wir machen weiter mit einem 80er. Hier ist Mike Oldfield. Hallo, schönen Dienstag mit uns.

0: Hi, das ist schon schwere Kost. Marion Faithful, Ballad of Lucy Jordan. Ende der 70er rausgekommen, ein toller Song. Aber der geht schon ins Mark. Genau das Gegenteil habe ich jetzt für euch.
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0: Der steht für Sommer, für schicke Autos, für Mädels an Bord und einfach nur Spaß haben. Das sind die Beach Boys für euch. Schönen Dienstag.

0: Jump und Van Halen. Einfach nur großartig. Einen wunderschönen Dienstagnachmittag
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0: euch.
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0: Ich war letztens auf einem Konzert von einer Gruppe, die hatte Coverversionen von ganz vielen Bands im Gepäck. Ich habe mich schon wirklich gefreut, die hatten Genesis drauf, Santana hieß es, Deep Purple, Pink Floyd und auch Supertramp. So, dann haben die das aber leider geschafft, von allen Bands wirklich nur die Songs zu spielen, die kein Mensch kannte. Man muss ja auch erstmal schaffen, ne? Also, wenn ihr Musik von Supertramp live sehen wollt, ich habe mal nachgeschaut für euch, das geht in diesem Herbst noch mit der Supertramp Revival Band. Die treten am 10. Oktober auf in der Stadthalle in Würselen und, was habe ich noch gesehen, Dreamer, auch eine Tribute-Band von Supertramp, die sind am 19. September in Kempen am Niederrhein. So, und hier das Original jetzt für euch, The Logical Song.
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1: Und an diesen Song erinnert ihr euch bestimmt auch noch. Das ist Disco-Musik aus den 70ern jetzt für euch. Van McCoy und The Hustle. Schönen Dienstag mit uns. Hi.

0: Was ein toller Song, immer noch. David Bowie. Einen wunderschönen Dienstagnachmittag euch.
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0: Summer. Ja, letzte Woche Sommerferien läuft. So langsam, aber sicher kehren alle Urlauber wieder zurück in die Büros, in die Firma, was auch immer. Erstmal wieder so ein bisschen entspannt eingrooven, ne? Und vor allem, das ist ganz wichtig, so lange wie möglich die Erholung festhalten. Wo wart ihr denn und wie war es bei euch?
2: Wir waren auf Mallorca. Party machen im Megapark. Am Ballermann und dann nochmal zwei entspannte Tage im Hotel am Pool.
3: Wir waren auf Korfu, der erste gemeinsame Urlaub. Also das Highlight war eigentlich tatsächlich der gemietete Roller.
4: Wir haben auch schon gesagt, wenn man dort Roller fährt, kann man auch in Deutschland Roller oder Motorrad fahren.
3: Ja, definitiv.
4: So kurvig und versteckt und verwinkelt, wie das ist.
5: Wir waren auf Mallorca. Wir haben zwei Geburtstage gefeiert. Das war eigentlich so das Highlight. So die ganzen Restaurants und so. War schon ganz cool.
0: Mallorca ganz hoch im Kurs anscheinend auch in diesem Jahr. So, bei uns wird es ein bisschen wechselhafter in dieser Woche, aber es ist immer noch alles besser als dieses große Schwitzen. Euch einen schönen Dienstag.
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0: So genial. Was ein Kult-Hit. Die Blues Brothers, Everybody. Und bei uns geht's weiter mit den 60ern. Ben E. King und Stand By Me, jetzt für euch einen schönen Dienstag.
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0: Schönen Dienstagnachmittag euch. Nach den 15 Uhr Nachrichten ein Klassiker aus dem Film Flashdance. Die Mädels haben ihn sowieso alle gesehen, mindestens einmal, ne? Irene Cara, What a Feeling.
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2: Mit Malte Albrecht, guten Tag. Grünen-Chefin Brandner teilt kräftig gegen die Bundesregierung aus. Sie ist stinksauer und findet, die Politik mache viel zu wenig aus dem Potenzial des Landes. Thorsten Adolfs hat mehr dazu.
3: Brandner hat in dem Sat.1-Interview gesagt, die Regierung von Kanzler Merz verkenne völlig den Ernst der Lage. Die aktuelle Stimmung im Kabinett

0: bremse den Fortschritt eher aus, als dass sie uns nach vorne bringe, so die Grünen-Chefin. Sie fordert vor allem eine massive Entbürokratisierung, damit Firmen bei Zukunftstechnologien wie beim Klimaschutz nicht an Vorschriften scheitern. Und sie schießt auch gegen Wirtschaftsministerin Reiche. Brandner wirft ihr vor, den Ausbau erneuerbarer Energien zu blockieren. Außerdem fordert sie ein konkretes Hitzeprogramm. Kitas, Pflegeheime und öffentliche Gebäude müssten dringend mit Klimaanlagen ausgestattet werden. Das Thema steht auch bei der Kabinettsklausur auf Schloss Neuhardenberg auf der Tagesordnung. Kanzler Merz sagt, es bestehe Handlungsbedarf. Es gebe kaum einen Lebensbereich, der nicht betroffen sei. Das Land müsse deshalb besser an die Folgen des Klimawandels angepasst werden. Konkreter wurde Merz aber noch nicht.
1: Und jetzt weitere Nachrichten, kurz und kompakt. Die Stimmung in der deutschen Wirtschaft hält sich weiter auf. Der IFO-Geschäftsklimaindex ist im August zum vierten Mal in Folge gestiegen. Sowohl die aktuelle Lage als auch die Erwartungen schätzen die Unternehmen wieder optimistischer ein. Vor allem Industrie, Handel und Dienstleistungen blicken zuversichtlicher auf ihre Geschäfte. Aus Deutschland sind wieder 23 ausreisepflichtige Männer nach Afghanistan abgeschoben worden. Sie wurden in den frühen Morgenstunden mit einem Charterflug von Leipzig nach Kabul gebracht. Laut dem Bundesinnenministerium handelt es sich mehrheitlich um Straftäter. Das Bündnis gegen Abschiebungen protestierte vor Ort gegen den Flug. Camping in Deutschland wird bei deutschen Campern immer beliebter. In einer ADAC-Rangliste der meistgefragten Campingplätze in Europa schafften es 39 deutsche Standorte in die Top 100. Das sind 9 mehr als im Vorjahr. Besonders gefragt sind demnach Campingplätze in Schleswig-Holstein. NRW-Justizminister Limbach steht seit Monaten wegen mehrerer Justizskandale unter Druck. Besetzungsaffäre, der Rücktritt der Cum-Ex-Ermittlerin und zuletzt Korruptionsvorwürfe in den Justizvollzugsanstalten in NRW. Am Morgen hat Limbach die JVA in Köln besucht. Dabei sagte er, der Strafvollzug sei sicher. Frage an Frank Weitel. Da hatte es in der Landespolitik zuletzt Zweifel dran gegeben. Der Besuch in Köln kann also durchaus als PR-Termin gedeutet werden, mit dem der grünen Politiker in die Offensive gehen will, oder?
2: Ja, absolut. Limbachs Botschaft ist, wir reagieren. Es wurde eine Zellenkontrolle nachgestellt. Ein Spürhund war im Einsatz. Ein Tisch mit Gegenständen war aufgebaut. Gegenstände, die eingeschmuggelt werden. Drogen in Windeln, in Schuhen, aber auch in Tennisbällen, die dann über den geworfen werden. Wer schmuggelt, ist erfinderisch. Das alles soll zeigen, wir machen was gegen den Schmuggel, aber auch gegen mögliche schwarze Schafe bei den Justizangestellten selbst, sagt Limbach.
3: Ich habe fest vor, dass wir regelmäßige Taschenkontrollen einführen.
2: Ob es diese Taschenkontrollen bei den Mitarbeitern der Gefängnisse in NRW aber tatsächlich geben wird, ist noch unklar.
1: Frank Weitel, vielen Dank.
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1: Im Norden scheint öfter die Sonne, sonst ist der Himmel bedeckt. Die Werte liegen bei 23 Grad in Duisburg und 25 Grad in Minden. Morgen wird es noch wärmer, dann sind bis zu 27 Grad drin.
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1: Das sind die drei längsten Staus im Moment. A4 Aachen-Köln zwischen Kreuz-Köln-West und Köln-Eiffeltor. 5 Kilometer, 24 Minuten warten heißt es da. A40 Dortmund-Duisburg zwischen Bochum-Wattenscheid-West und Essen-Huttrop. 6 Kilometer, 34 Minuten. Und A57 Nimwegen-Köln zwischen Krefeld-Gartenstadt und Kreuz-Meerbusch. 5 Kilometer Stau macht 35 Minuten extra.
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5: Lonesome Loser und die Little River Band, darauf freue ich mich gleich. Vorher noch dieser wunderschöne Klassiker aus den 80ern von Iron Cara. Schönen Dienstag mit uns, hallo.

Der hat echt Power, der Song, mag ich sehr gerne. Little River Band und Lonesome Loser. Einen schönen Dienstag. Ihr habt es ja mitbekommen, die Jungs von The Bossos waren am Sonntagabend in Bonn auf dem Kunstrasen, haben da gespielt. Und der Kollege Oliver Behrendt war für uns dort, für Radio Mixtape, hat Interviews geführt, hat Stimmen eingefangen und er hat Menschen getroffen, die Radio Mixtape noch nicht kennen. Stellt euch das vor. Sein Ziel war es, das zu ändern und das hat er ganz gut gemacht. Das hört er in einer halben Stunde hier bei uns.

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0: Die Bee Gees, How Deep Is Your Love? Einen wunderschönen Dienstagnachmittag euch.
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0: Das ist wieder so ein Song, der wirklich nur bei Radio Mixtape läuft. Es ist, also wenn ich euch jetzt sage, so, ich spiele euch jetzt Secret Service und Jessica. Ich vermute mal, das sagt euch jetzt im ersten Moment nicht so richtig viel. Geht mir ehrlich gesagt ziemlich ähnlich. Und dann hörst du diesen Song und denkst, hey, das gibt's doch gar nicht. Der ist das, was haben wir darauf gefeiert damals. Jessica und Secret Service jetzt für euch.
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1: Und hier geht's weiter mit den Beatles. Obla di, obla da. Die Kölner von euch würden sagen, et kütt wie et kütt. Schönen Dienstag, hallo zusammen.

0: Queen und ABBA. Einen schönen Dienstagnachmittag euch. Ihr habt es ja mitbekommen, The Bossos waren am Sonntagabend in Bonn, haben dort auf dem Kunstrasen gespielt. Das Ganze ja von uns präsentiert, von Radio Mixtape und den NRW-Lokalradios. Einige von euch durften ja hingehen, wir haben Tickets dafür verlost. Bilder und Videos könnt ihr euch gerne bei uns auf Insta angucken oder Facebook. Und der Kollege Olli Behrendt, der war auch da für uns, für Radio Mixtape. Der hat Interviews geführt, hat so ein bisschen die Stimmung eingefangen. Und er hat viele Menschen getroffen, einige davon, die mit Radio Mixtape noch gar nicht so viel anfangen konnten. Naja, nicht so schlimm, so lange gibt es uns ja auch noch nicht. Deswegen ne, immer schön weitersagen, wenn es euch hier bei uns gefällt. Aber der Olli, der hat seinen Job, glaube ich, gut gemacht. Der war so überzeugend.
1: Wen habe ich denn hier?
2: Monika hast du hier.
1: Frank. Frank und Monika, kennt ihr denn Radio Mixtape?
2: Tatsächlich nein.
3: Jetzt ja.
1: Gut, könnt ihr euch denn vorstellen, was für eine Musik wir spielen?
2: Wahrscheinlich eher was Rockiges und was Durcheinanderes. Also von allem was.
1: Ja, wir spielen von den 60ern bis zu den 90ern. Also wirklich angefangen von den Beatles bis hin zu Creedence Clearwater Revival, ABBA und so weiter und so fort. Also wirklich was für die etwas ältere Generation. Ja, mich eingeschlossen. Und ich hätte euch folgenden Deal vorzuschlagen. Ich würde euch beiden je ein Radio-Mixtape-T-Shirt schenken. Habt ihr eure Handys dabei?
2: Yes.
1: Würdet ihr die beiden mal rausholen und die Radio-Mixtape-App installieren?
2: Ja, Moment.
1: Ja, da muss Monika erstmal gerade suchen, das dauert etwas. So, und jetzt installiert ihr mal über den App-Store die Radio-Mixtape-App.
2: Warte.
1: Wie das gute alte Mixtape, was wir damals in den 80ern gemacht haben. Habt ihr das auch gemacht?
4: Mixtape.
1: Was war so damals auf eurem Mixtape drauf?
2: Ärzte war schon drauf, Hosen, AC/DC, Kiss.
4: Ja, eigentlich auch so. Kiss war drauf und Iron Maiden war drauf. AC/DC auch so, eigentlich eher so die rockigen Sachen, ja.
2: Ja.
1: Gut, das sind auch alles Sachen, die bei Radio Mixtape laufen.
2: Da bin ich beruhigt.
1: So, dann einfach mal kurz installieren das Ganze. Ich sehe schon, es läuft, ja. Wir hoffen natürlich, dass ihr jetzt demnächst öfter mal Radio Mixtape einschaltet.
2: Ja, wir gehören auf jeden Fall rein.
4: Machen wir.
2: Bin ganz gespannt.
0: Einfach so süß, die beiden, Frank und Monika, jetzt mit Radio Mixtape unterwegs. Wenn ihr einen Musikwunsch habt, meldet euch gerne hier bei uns per WhatsApp oder per Sprachnachricht. Diese Nummer müsst ihr dann kurz speichern bei euch im Handy. 0800 65 75 85 0. Wie gesagt, kurz eintippen, dann kommt das bei uns an und wir melden uns sehr gerne. Jennifer Rush habe ich jetzt für euch aus den 80ern.
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0: 90er hier bei euch bei Radio Mixtape. Einen wunderschönen Dienstagnachmittag zusammen, Claudia Löhrs. Ja, hallo.
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0: Habt einen entspannten Dienstagnachmittag. Claudia Löhr ist hier. Malte Albrecht hat für euch gleich alles, was wichtig ist. Und dann habe ich ab 16 Uhr Boney M. Da muss man einfach dranbleiben, oder?
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2: Mit Malte Albrecht, guten Tag. Das Elektroauto wird für immer mehr Menschen in Deutschland zur echten Alternative. Eine aktuelle Mobilitätsstudie des TÜV-Verbands zeigt, dass sich die Einstellung zu E-Autos gerade massiv wandelt. Thorsten Adolfs aus den Nachrichten, steigen jetzt wirklich alle auf den Elektroantrieb um?
3: Ja, also noch sind E-Autos in den Haushalten zwar die Ausnahme, aber das ändert sich gerade spürbar. Laut der neuen TÜV-Studie gibt die Hälfte der Befragten an, dass sie sich beim nächsten Autokauf für einen Elektro- oder Hybridantrieb entscheiden würde. Damit liegt diese Antriebsart weit vor klassischen Benzinern oder Dieseln. Die Gründe für das Umdenken liegen auf der Hand. Es gibt mittlerweile eine viel größere Auswahl an Modellen. Dazu kommen staatliche Förderungen. Und außerdem denken viele wegen der hohen Spritkosten über einen Wechsel nach. Dass die E-Mobilität am Massenmarkt kurz vor dem Durchbruch steht, zeigen laut TÜV auch die aktuellen Zulassungszahlen und der wachsende Markt für gebrauchte E-Autos.
2: Es gibt aber immer noch viele, die zögern.
3: Ja, sie schrecken vor allem vor den hohen Anschaffungskosten zurück, sorgen sich um die Reichweite oder finden, dass es zu wenige Ladestationen gibt. Außerdem haben einige Autofahrer Angst, dass ein E-Auto wegen des Akkus in Brand geraten könnte. Da sagt der TÜV aber, diese Angst ist unbegründet. Von der Politik fordern die Befragten vor allem ein besseres Angebot im öffentlichen Verkehr, also den Ausbau von Bus- und Bahnstrecken. Die meisten sind sich darin einig, dass bessere Verbindungen und mehr Park-and-Ride-Plätze am Stadtrand die besten Mittel sind, um die Straßen vom Autoverkehr zu entlasten.
2: Thorsten Adolfs, Dankeschön für die Infos. Und das sind weitere Nachrichten. Das Bundeskabinett ist seit dem Vormittag auf Schloss Neuhartenberg in Brandenburg. Bei der zweitägigen Klausur geht es unter anderem um die Stärkung der Wirtschaft, besseren Hitzeschutz und neue Verteidigungstechnik, vor allem um die Drohnenabwehr. Das Treffen dürfte der Auftakt für schwierige Wochen sein. VW-Chef Blume hat die Beschäftigten des Autobauers noch einmal auf drastische Einschnitte eingestellt. Bei einer Betriebsversammlung im Stammwerk Wolfsburg sagte er, der Konzern müsse die Kosten senken und Strukturen konsequent verschlanken. Ob dafür auch Standorte geschlossen werden, stehe noch nicht fest. An den deutschen Flughäfen werden in diesem Jahr weniger Passagiere erwartet. Der Flughafenverband ADV rechnet mit rund 217 Millionen Fluggästen, 1,4% weniger als im vergangenen Jahr. Gründe dafür seien hohe staatliche Kosten und schwierige wirtschaftliche Rahmenbedingungen, heißt es. Auch in Japan werden die Sommer immer heißer und immer mehr japanische Unternehmen gehen damit ziemlich ungewöhnlich um. Eine Art Kühlschrank soll Beschäftigte schnelle Abkühlung verschaffen. Seit April wurden nach Angaben des Herstellers mehr als 300 Exemplare davon verkauft. Die Kabinen sind etwa so groß wie eine Telefonzelle, innen rund 15 Grad kühl und pusten kalte Luft auf Kopf, Nacken und Schultern. Eingesetzt werden sie vor allem auf Baustellen, in Fabriken und Lagerhallen. Die Kühlschränke würden nur wenig Strom verbrauchen, betont das Unternehmen. Ganz billig sind sie aber nicht. Eine Kabine kostet rund 8.000 Euro.
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2: Vor allem der Norden von NRW bekommt Sonne ab, sonst ist es eher bewölkt. In Siegburg haben wir höchstens 19 Grad, in Dortmund 23 Grad. Morgen mal Sonne, mal Wolken und stellenweise ein paar Schauer.
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2: Die Staus ab 30 Minuten jetzt. A1 Dortmund-Münster zwischen Kamener Kreuz und Ascheberg. 7 Kilometer Stau, 30 Minuten plus. A40 Dortmund-Duisburg zwischen Bochum-Wattenscheid und Essen-Huttrop. 5 Kilometer, 31 Minuten on top. Und A57 Nimwegen-Köln zwischen Krefeld-Gartenstadt und Kreuz-Meerbusch. 5 Kilometer, 42 Minuten.
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0: Und mit Boney M. Mein Gott, was hab ich die früher inhaliert fast. Immer wieder ein Fest jetzt hier für euch. Einen schönen Dienstag.

0: Einen wunderschönen Dienstagnachmittag euch, Claudia Löhrs hier. Die Sommerferien liegen sozusagen in den letzten Zügen. Das ist ja die letzte richtige komplette Woche. Die letzten trudeln jetzt so allmählich wieder zu Hause ein. Das ist natürlich gefundenes Fressen für unseren Elvis Eifel. Ne? So nach dem Motto, nach dem Urlaub ist vor dem Reklamieren. Da hat er sich mal die Reisebüros vorgeknöpft und das hört ihr in dieser Stunde noch in der aktuellen Folge. Bis dahin ganz viel Radio Mixtape Musik. John Paul Young spiele ich gleich zum Beispiel noch mit Love is in the Air. U2 mit einem 80er und das hier sind die 60er. The Four Tops mit Reach Out.
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0: Und wer genau, bitteschön, kann bei dem Song still sitzen bleiben? Das geht auch gar nicht. John Paul Young, Love is in the Air. So, Sommerferien, die letzte Woche läuft gerade. Die einen kommen ja nach dem Urlaub heim und sind prächtig erholt. Die anderen müssen erstmal wieder ins Reisebüro und eine fette Beschwerde loswerden. Ne? Irgendwas ist ja immer, man kennt es. Die kennen das in dem Reisebüro wahrscheinlich auch schon, aber so ein Fall hier ist ihnen vermutlich auch noch nicht so oft untergekommen.
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2: Was, Kubiak?
3: Eifel, schönen guten Tag. Bin ich da jetzt bei der Reisefachdame?
2: Ja.
3: Das ist gut. Meine Frau, die hatte ja bei Ihnen unseren Urlaub gebucht. Wir waren ja in der Bretagne. Mhm. Und das war auch ein ganz tolles Hotel. Zumindest, was ich so mitgekriegt habe. Essen und alles muss wohl auch toll gewesen sein, sagt meine Frau. Das Problem ist, ich bin krank geworden. Auf dem Hinflug war mir schon schlecht. Und ich habe Magen-Darm gehabt die Woche und habe jetzt praktisch nur auf dem Hotelzimmer gelegen. Mhm. Und habe von dieser ganzen tollen Animation, Wetter, Pools, Essen, Trinken, wir hatten ja all inklusiv, ich habe da nichts von gehabt. Mhm. Was können Sie mir denn da jetzt noch als Entschädigung anbieten?
2: Also wir als Reisebüro überhaupt nicht.
3: Ja, aber ich hatte ja jetzt einen tollen Urlaub bei Ihnen gebucht.
2: Ja, aber ich glaube auch nicht, dass Sie hier bei uns gebucht haben.
3: Doch sicher, meine Frau, die hat ja auch ihren Spaß gehabt. Die hat da
2: ja,
3: mit den Animateuren...
2: Prima, aber Eifel habe ich hier nicht.
3: Ja, ich meine, gut, das ist jetzt ein netter Versuch, sich da rauszureden.
2: Nee,
3: das kenne ich ja. Es geht mir doch jetzt darum, ich will
2: also
3: ja keine...
2: Jetzt werden Sie ein bisschen unverschämt.
3: Ja, gute Frau, jetzt verstehen Sie mich. Ich habe natürlich jetzt, ich ärgere mich. Ich habe da jetzt die ganze Zeit...
2: Wer kann denn was dafür, dass Sie krank geworden sind? Also das Reisebüro, der Veranstalter, wer kann denn was dafür?
3: Ja, aber ich wollte doch tollen Urlaub machen. Jetzt habe ich da eine Woche im Bett gelegen.
2: Ja, das ist ärgerlich.
3: Und das Ganze all-inclusive.
2: Ja, leid.
3: Dass Sie mir jetzt irgendwie noch was anbieten können, dass ich jetzt auch noch eine Woche Spaß kriege.
2: Nee.
3: Weil jetzt bin ich ja wieder fit.
2: Ja.
3: Ich könnte jetzt wieder.
2: Ja.
3: Dass Sie mich jetzt noch mal eine Woche in das Hotel praktisch auf Ihre Kosten oder
2: nee,
3: muss ja irgendwer
2: auf keinen
3: für aufkommen.
2: Fall.
3: Ja, aber ich habe das ja bezahlt.
2: Ja, das ist doch, es kann aber doch keiner was dafür, dass Sie krank werden.
3: Ich meine, eine Woche im Bett liegen.
2: Wenn Sie doch da waren, dann haben Sie doch die Leistung entgegengenommen. Und wenn Sie...
3: Ja, das Hotelbett.
2: Ja.
3: Und den Kamillentee.
2: Das ist doch super.
3: Zwieback.
2: Ja, schön. Aber da kann das Reisebüro genauso wenig was für wie der Veranstalter und auch wie Sie nicht.
3: Ja, aber dann müssen Sie...
2: Ich kann doch keinen dafür verantwortlich machen. Ich bitte Sie.
3: Oder können Sie mir eine Gutschrift machen für nächsten Urlaub, dass wir dann was verrechnen?
2: Kommen Sie vorbei, dann können wir mal darüber reden.
3: Weil jetzt direkt kann ich auch eigentlich gar nicht in Urlaub. Ich muss ja jetzt noch ein bisschen weiter telefonieren hier.
2: Ja, ja, klar.
3: Weil ich bin nämlich der Elvis Eifel aus dem Radio.
2: Ja, toller Scherz.
3: Ja.
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1: Das hier ist einer der frühen Songs von Fleetwood Mac aus den 70ern. Don't Stop. Schönen Dienstag mit uns. Hallo zusammen.

Visage, Fade to Grey. So ein unfassbar guter Song. Der wird irgendwie auch immer gut bleiben. Der ist so zeitlos, der nervt auch nie. Er ist einfach richtig gut. Der hier kommt ein bisschen hektischer daher, von Billy Joel. Der hat mal gesagt über diesen Song, das ist einer der schlechtesten Songs, den ich je geschrieben habe. Vor allem bei Live-Auftritten, sagte er, ist das ein absoluter Albtraum. We Don't Stop the Fire. Hört mal, das sind 119 Begriffe, die er da hammerschnell durchrattern muss. Einhänger und du bist raus. Hört mal rein.

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0: Heart of Glass und Blondie. 81 ist die mittlerweile, Debbie Harry. Und immer noch sehr aktiv, bringt immer noch frische Musik raus. Genau wie der hier. Der ist immer noch auf Tour. Ein Klassiker, das ist ja sowieso einer der schönsten von Bruce Springsteen. Hier ist The Boss und Streets of Philadelphia.
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0: Hallo zusammen, wir geben kurz ab zu den Nachrichten und dann gibt's hier Chris Norman und Susie Quattro für euch, Stumbling in das Original. Wir hören uns, bis gleich.
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2: Mit Malte Albrecht, guten Tag. Ab dem nächsten Jahr soll es eine Steuer auf zuckerhaltige Getränke geben. Aus dem Bundesfinanzministerium kommen jetzt erste konkrete Pläne dazu und die sind umfangreicher als bisher gedacht. Thorsten Adolfs aus dem News-Team, wie genau soll die neue Zuckersteuer bei Getränken aussehen?
3: Das Bundesfinanzministerium stellt sich das so vor, es möchte die Abgabe nach dem Zuckergehalt der Getränke staffeln, schreibt die Bild. Schon bei einer relativ geringen Menge Zucker pro 100 Milliliter sollen 26 Cent pro Liter zusätzlich fällig werden. Hersteller, die noch mehr süßen, zahlen bis zu 38 Cent drauf. Das heißt, solche Getränke würden im Handel dann deutlich teurer. Und was viele auch überraschen wird, die geplante Steuer soll nicht nur auf Limonaden erhoben werden, sondern auch auf Säfte, Milchmischgetränke, also Erdbeermilch, Kakao, Vanillemilch, pflanzliche Alternativen wie zum Beispiel Hafermilch, alkoholfreies Bier und Getränkevarianten mit Süßstoff. Dazu zählen die Light- und Zero-Produkte.
2: Wie kommt der Plan an?
3: Die Organisation Foodwatch freut sich über den Vorstoß. Sie hofft, dass Hersteller die Rezepturen ihrer Getränke dann gesundheitsfreundlicher machen. Aus der Union gibt es aber Gegenwind für die Pläne aus dem SPD-geführten Finanzministerium. Kritiker werfen dem Ministerium vor, dass es in erster Linie darum gehe, das Haushaltsloch zu stopfen und weniger um die Gesundheit der Bürgerinnen und Bürger. Auch Landwirtschaftsminister Rainer ist mit den Plänen nicht einverstanden. Er hat schon ein Veto angekündigt. Also das letzte Wort in dieser Sache scheint da noch nicht gesprochen zu sein.
2: Thorsten Adolfs, Dankeschön für die Infos. Und das sind weitere wichtige Themen heute Nachmittag im

0: Überblick. VW-Chef Blume steht nach seinem Auftritt bei einer Betriebsversammlung in Wolfsburg weiter in der Kritik. Der Betriebsrat und die Gewerkschaft IG Metall werfen ihm vor, wichtige Fragen nicht beantwortet zu haben, zum Beispiel zum geplanten Jobabbau. Blume hatte gesagt, die häufig genannte Zahl von rund 50.000 Stellen weltweit sei eine theoretische Rechengröße. Ob auch Werke geschlossen werden müssten, sei noch nicht entschieden. Vor der Küste von Kreta hat die griechische Küstenwache fast 80 Flüchtlinge gerettet. Sie waren in zwei Schlauchbooten unterwegs, als sie von einer Drohne der EU-Grenzschutzbehörde Frontex entdeckt wurden. Offenbar waren die Menschen von Libyen aus aufgebrochen. Schon in den letzten Wochen waren hunderte Bootsflüchtlinge auf Kreta oder der kleinen Nachbarinsel Gavdos angekommen. Wer am Rechner oder der Konsole zockt, greift für sein Hobby tief in die Tasche. Laut einer Bitkom-Umfrage geben Gamer in Deutschland im Schnitt 334 Euro pro Jahr für Computer und Videospiele aus. Rund 4% investieren sogar mehr als 1.000 Euro pro Jahr in ihr Hobby. Viele Spielerinnen und Spieler pilgern die nächsten Tage wieder nach Köln. Da startet heute Abend die Gamescom, die nach eigenen Angaben größte Computerspielemesse der Welt. Zuerst gibt es eine Show, in der die wichtigsten Weltpremieren und exklusiven Überraschungen vorgestellt werden. Für das Fachpublikum wird die Messe dann morgen eröffnet. Ab übermorgen darf dann jeder zur Gamescom.
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0: Heute Abend regnet es erst ganz im Süden von NRW. In der Nacht wird es dann auch im Osten nass. Tiefstwerte später zwischen 15 und 12 Grad. Morgen wechseln sich Sonne und Wolken ab. Hier und da gibt es ein paar Schauer bei maximal 26 Grad in Bochum und 27 Grad in Hürth.
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0: Mit den Staus ab 22 Minuten A3 Köln-Oberhausen zwischen Duisburg-Wedau und Oberhausen-Lierich. 4 Kilometer, 46 Minuten Zeitverlust. A4 Aachen-Köln zwischen Kreuz-Köln-West und Köln-Eifeltor. 5 Kilometer, 26 Minuten. Und A59 Bonn-Köln zwischen Flughafen Köln-Bonn und Dreieck Köln-Heumer. 2 Kilometer, hier dauert's 22 Minuten länger.
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2: Kommt gut in den Feierabend, hallo zusammen.

0: Have I told you lately, Van Morrison ist es? Einen schönen Dienstag. Also wenn es eine Rockmusikerin gibt, die wirklich so authentisch ist, dann finde ich, es ist Melissa Etheridge. Die Frau mit dieser Reibeisenstimme einfach. Mit 8 hat die schon Gitarre gespielt, mit 11 schon diverse Songs geschrieben und dann hat die sich ja auch wirklich jahrelang unermüdlich als Live-Musikerin durch diese verrauchten Bars von Los Angeles durchgekämpft. Und immer noch eine Energie zeigt sie heute immer noch auf der Bühne. Ein Wahnsinn. Den Song, den wir damals gefeiert haben, der rockt einfach so. Like the way I do, hier ist Melissa Etheridge für euch.
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1: Falco ist es für euren Feierabend am Dienstag. Die Beach Boys haben ja in den 80er Jahren auch noch Songs rausgebracht, ein bisschen später also. Einen davon haben diese beiden sich hier mal genauer unter die Lupe genommen, Steffi und Thorsten.
2: 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Der letzte große Hit der Beach Boys führt an einen Ort, den es so gar nicht gibt.
3: Wenn die Beach Boys einen Song namens Kokomo singen, dann klingt das natürlich erstmal wie die natürlichste Sache der Welt. Mehr Strand, Palmen und Hängematte geht ja kaum.
4: Deshalb ist es so schön absurd, dass Kokomo als Traumziel in diesem Song zwar perfekt funktioniert, aber als karibische Insel in genau dieser Form gar nicht existiert.
3: Der Name klingt natürlich nach Fernweh und Südsee, ist aber eher ein zusammengesetzter Fantasieort als ein echtes Reiseziel. Trotzdem haben nach dem Song wahrscheinlich Millionen Menschen gedacht, boah, da will ich auch mal hin.
4: Geschrieben wurde der Song Ende der 80er. Nicht in der klassischen Beach Boys Frühphase, sondern für den Film Cocktail mit Tom Cruise.
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4: Also streng genommen ein Filmsong, der dann nebenbei zum Nummer 1-Hit wurde.
3: Besonders lustig, die Beach Boys galten da eigentlich eher als alte Herren, als Legenden der 60er. Und dann kamen sie 88 mit diesem entspannten Tropenlied nochmal ganz oben in den Charts an.
4: Also, ein Welthit über ein Paradies, das es so gar nicht gibt. Aber wahrscheinlich ist genau das ja das Wesen jeder perfekten Urlaubsfantasie. Hier sind die Beach Boys mit dem Song, der mehr Fernweh auslöst als so mancher Reisekatalog. Kokomo auf Radio Mixtape.

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1: Und hier geht's weiter mit Bon Jovi. Hallo zusammen.

0: Kommt entspannt durch diesen Feierabend am Dienstag. Dust in the Wind ist das. Claudia Löhr, hallo zusammen.
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0: Wie sieht's bei euch aus mit dem guten alten Festnetztelefon? Also wir persönlich haben noch eins, aber ganz ehrlich, darüber telefonieren wir mit der Oma und mit der anderen Oma und das war's auch im Wesentlichen. Alles andere läuft bei uns über Smartphone. Da scheint bei vielen von euch genauso zu sein. Das Vergleichsportal Verifox hat jetzt die Ergebnisse einer Umfrage zu dem Thema veröffentlicht. Und ja, nur noch rund 60% von uns telefonieren per Festnetz. Unser Reporter Stefan Rejek hat aber mit euch über eure Festnetzerinnerungen gesprochen.
2: Wir haben eins, wir benutzen es aber fast kaum noch.
3: Wann habt ihr das letzte Mal Festnetz telefoniert?
4: Vor 4 Jahren, 5 Jahren?
5: Ja, bei mir auch 5, 10 Jahre.
6: Ja. Gibt es so 1, 2 Leute, die uns ab und zu noch anrufen auf Festnetz? Alter Ü60.
2: Wenn unsere Eltern anrufen.
7: Für die ältere Generation, genau. Sag ich mal.
3: Und gibt es noch Nummern von früher, die ihr jetzt noch auswendig könnt?
2: Ja, klar, alle Nummern von früher. Meine Eltern, die meisten habe ich tatsächlich im Kopf.
3: Gar keine. Ist alle vergessen?
8: Ja, alle vergessen.
5: Meine alte Nummer halt von zu Hause kenne ich noch auswendig, aber sonst auch nicht wirklich.
6: Von Ärzten. So noch von meiner Freundin aus Kindertagen.
3: Und woran denken Sie so als erstes beim Thema Festnetztelefon?
2: Dass ich mich nicht bewegen kann beim Telefonieren und eine Leitung nur, genau, Eltern nervten dann, hör auf zu telefonieren.
7: Ich sehe mich dann noch so im Flur stehen mit dem Kabel am Hörer dran und man konnte sich nicht setzen und war halt unbequem.
9: 20 Pfennig pro Einheit, ja. Da hat man sich das schon sehr gut überlegen müssen.
6: Immer erst ab 6 Uhr, weil da konnte man so lange telefonieren, wie man wollte für eine Einheit, das weiß ich auch noch.
0: Ach, das sind so schöne Geschichten, wirklich. Immer weniger Menschen nutzen das Festnetz. Das hat eine aktuelle Umfrage ergeben. Den meisten reicht das Mobiltelefon, aber das ganz ohne Festnetz. Also meins ist es ehrlich gesagt nicht.
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0: Boy Meets Girl jetzt für euch. Waiting for a Star to Fall. Schönen Dienstag.

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0: Mark Elman. Days of Pearly Spencer. Gute Energie, der Song. Wir machen jetzt ein bis zwei Gänge zurück und landen bei diesem Klassiker von Cat Stevens, Peace Train. Schönen Feierabend euch, Claudia Löhrs hier. Hallo.
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0: Hallo zusammen, Claudia Löhr ist hier. Gleich ab 18 Uhr geht's weiter mit einem sehr charmanten 70er, Jeans On und David Dundas. Ich wünsche euch einen wunderschönen Feierabend. Bis morgen, wir hören uns.
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2: Mit Malte Albrecht, guten Abend. Die Regierung will Schwung in ihre Politik bringen und schnell die drängenden Probleme lösen. Kanzler Merz hofft, dass von der Kabinettsklausur auf Schloss Neuhardenberg, die heute begonnen hat, eine Aufbruchstimmung ausgeht. Thorsten Adolfs aus dem News-Team, bei welchen Themen sind denn die dicksten Bretter zu bohren?
3: Also am drängendsten ist wohl die Frage, wie die Wirtschaft wieder auf Kurs gebracht werden kann. Deutschland soll attraktiver werden, indem Bürokratie abgebaut wird, Zukunftstechnologien gefördert werden und indem man die hohen Kosten bei uns in den Griff bekommt. Auch auf die extremen Wetterlagen in diesem Sommer will die Regierung reagieren, und zwar mit Anpassungen an die Folgen des Klimawandels, wie es heißt. Konkreter sind Union und SPD da bis jetzt noch nicht geworden. Außerdem plant Kanzler Merz nach dem Drohnenangriff am Flughafen Leipzig Konsequenzen. Er hat gesagt, der Vorfall zeige, wie handfest die Bedrohungslage für Deutschland mittlerweile sei. Ja, und dann steht ja auch noch die Rentenreform an. Da gibt es zwischen Union und SPD Streit über den richtigen Weg.
2: Auch die Opposition hat sich zur Klausur geäußert und die Regierung heftig kritisiert.
3: Ja, vor allem die Grünen sind sauer. Parteichef Banaschak bezweifelt, dass die Regierung das Thema Klimaanpassung ernst nimmt. Er hat der RP gesagt, im Moment würden Union und SPD dem Klimaschutz mit, Zitat, Energieabwürgegesetzen schaden. Und Linken-Fraktionschef Pellmann wirft dem Kabinett vor, zu stark Richtung Wirtschaft zu regieren. Bei dem Treffen seien

0: wieder nur Unternehmensvertreter und keine Gewerkschaften oder Sozialverbände eingeladen, so Pellmann. Kritik kommt auch von der FDP. Generalsekretär Hagen wirft der Koalition vor, die Firmen, aber auch die Bürgerinnen und Bürger immer stärker zu belasten.
1: Dankeschön, Thorsten. Und jetzt weitere Nachrichten im Überblick. Die Bundespolizei hat mit einer Chartermaschine 23 ausreisepflichtige Afghanen in ihr Heimatland gebracht. Der Flieger startete in den frühen Morgenstunden am Flughafen Leipzig-Halle nach Kabul. Laut Bundesinnenministerium waren die meisten der abgeschobenen Männer verurteilte Straftäter. Deutschland bleibt das Land der Autofahrerinnen und Autofahrer. Mehr als 80% sind mindestens einmal die Woche mit dem Auto unterwegs, zeigt eine Umfrage des TÜV-Verbands. Zweitwichtigstes Fortbewegungsmittel ist das Zu-Fuß-Gehen. Danach folgen die öffentlichen Verkehrsmittel und das Fahrrad. Der Online-Händler Amazon baut seinen Standort in Rheinberg deutlich aus. Nach Unternehmensangaben wird bis 2029 ein dreistelliger Millionenbetrag in die Modernisierung des Logistikzentrums investiert. Die Zahl der Beschäftigten soll von rund 1.000 auf mehr als 2.000 steigen. Das Zahlen mit EC-Karte hat in den ersten 6 Monaten des Jahres einen Rekordwert erreicht. Mehr als 4 Milliarden Mal nutzten wir Verbraucher die Karte oder das Smartphone oder die Smartwatch zum Bezahlen. Das meldet Euro-Kartensysteme. Wie beliebt das bargeldlose Zahlen ist, zeigt auch diese Zahl. Im Juni wurden 92% aller Bezahlvorgänge vor Ort mit der Karte oder einem anderen Gerät kontaktlos erledigt. Im Schnitt werden pro Bezahlvorgang etwas mehr als 36 Euro ausgegeben.
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1: Am Abend zieht ganz im Süden von NRW Regen auf, der in der Nacht in Richtung Osten abzieht. Sonst bleibt es trocken. Tiefstwerte später zwischen 15 und 12 Grad. Morgen mal Sonne, mal Wolken und einzelne Schauer. Dazu 25 Grad in Dülmen und 27 Grad in Köln.
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1: Das sind die Staus mit einem Zeitverlust von 14 Minuten oder mehr. A4 Aachen-Köln zwischen Kreuz Köln-West und Köln-Eiffeltor. 5 Kilometer, 24 Minuten und in der Gegenrichtung zwischen Dreieck Köln-Heumer und Köln-Eiffeltor. 3 Kilometer, 14 Minuten. Außerdem A59 Duisburg-Dienstlaken zwischen Duisburg-Zentrum und Duisburg-Meiderich. 2 Kilometer macht ein Plus von 27 Minuten.
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1: Mit Malte Albrecht, guten Abend. Das Elektroauto wird für immer mehr Menschen in Deutschland zur echten Alternative. Eine aktuelle Mobilitätsstudie des TÜV-Verbands zeigt, dass sich die Einstellung zu E-Autos gerade massiv wandelt. Thorsten Adolfs aus dem News-Team, steigen jetzt wirklich alle auf den Elektroantrieb um?
2: Ja, also noch sind E-Autos in den Haushalten zwar die Ausnahme, aber das ändert sich gerade spürbar. Laut der neuen TÜV-Studie gibt die Hälfte der Befragten an, dass sie sich beim nächsten Autokauf für einen Elektro- oder Hybridantrieb entscheiden würde. Damit liegt diese Antriebsart weit vor klassischen Benzinern oder Dieseln. Die Gründe für das Umdenken liegen auf der Hand. Es gibt mittlerweile eine viel größere Auswahl an Modellen. Dazu kommen staatliche Förderungen. Und außerdem denken viele wegen der hohen Spritkosten über einen Wechsel nach. Dass die E-Mobilität am Massenmarkt kurz vor dem Durchbruch steht, zeigen laut TÜV auch die aktuellen Zulassungszahlen und der wachsende Markt für gebrauchte E-Autos.
1: Es gibt aber immer noch viele, die zögern.
2: Ja, sie schrecken vor allem vor den hohen Anschaffungskosten zurück, sorgen sich um die Reichweite oder finden, dass es zu wenige Ladestationen gibt. Außerdem haben einige Autofahrer Angst, dass ein E-Auto wegen des Akkus in Brand geraten könnte. Da sagt der TÜV aber, diese Angst ist unbegründet. Von der Politik fordern die Befragten vor allem ein besseres

0: Angebot im öffentlichen Verkehr, also den Ausbau von Bus- und Bahnstrecken. Die meisten sind sich darin einig, dass bessere Verbindungen und mehr Park-and-Ride-Plätze am Stadtrand die besten Mittel sind, um die Straßen vom Autoverkehr zu entlasten.
1: Danke, Thorsten. Jetzt weitere Nachrichten. In der schwarz-roten Bundesregierung droht neuer Streit. Diesmal geht es um die geplante Zuckersteuer. Laut Bild will das SPD-geführte Finanzministerium deutlich mehr Getränke besteuern als gedacht, zum Beispiel auch Cola Zero und Milchmix-Getränke. Widerstand kommt von CDU und CSU. Mehrere Politiker haben schon gesagt, das gehe über die Empfehlungen einer Gesundheitskommission hinaus. Das werde man so nicht mittragen. Der Zollstreit zwischen den USA und Kanada eskaliert weiter. Die Regierung in Ottawa hat Gegenzölle von bis zu 50% auf US-Importe verhängt. Das trifft vor allem Stahl, Aluminium, Haushaltsgeräte und Landmaschinen. Vorher hatten die USA nach gescheiterten Handelsgesprächen ebenfalls Zölle von bis zu 50% auf kanadische Produkte beschlossen. Camping in Deutschland wird bei deutschen Campern immer beliebter. Das zeigt eine Rangliste des ADAC. 39 deutsche Campingplätze haben es in die Top 100 der meistgefragten Plätze in Europa geschafft. Das sind 9 mehr als im letzten Jahr. Mitte August war ein großer Waldbrand im belgischen Naturschutzgebiet Hohes Venn ausgebrochen. Inzwischen ist das Feuer größtenteils gelöscht, allerdings flammen immer wieder Glutnester auf. Heute war EU-Krisenkommissarin Labib in der Region. Sie geht davon aus, dass der Brand keine natürliche Ursache hatte. Nach Gesprächen mit Experten vor Ort sagte sie, vermutlich habe unabsichtliches menschliches Verhalten das Feuer ausgelöst. Innerhalb von wenigen Tagen waren rund 3000 Hektar Fläche zerstört worden. Es war damit der größte Waldbrand in Belgien seit mehr als 100 Jahren.
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1: Heute Abend regnet es erst ganz im Süden von NRW. In der Nacht wird es dann auch im Osten nass. Tiefstwerte später zwischen 15 und 12 Grad. Morgen wechseln sich Sonne und Wolken ab. Hier und da gibt es ein paar Schauer bei maximal 26 Grad in Bochum und 27 Grad in Hürth.
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1: Das sind die drei längsten Staus im Moment. A2 Hannover-Dortmund zwischen Bad Eilsen und Feldheim. 3 Kilometer, 15 Minuten obendrauf. A4 Aachen-Köln zwischen Kreuz Köln-West und Köln-Eiffeltor. 2 Kilometer, 5 Minuten. Und A59 Köln-Bonn zwischen Köln-Rath und Flughafen Köln-Bonn. 1 Kilometer mit 5 Minuten plus.
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1: Hallo, hier ist Stefan Kaiser. Schönen Dienstagabend. Ja, so langsam trudeln sie wieder ein. Die Sommerferien-Zurückkehrer. Ja, in NRW ist es doch am schönsten. Wo wart ihr denn? Wie war's denn?
2: Wir waren auf Mallorca. Party machen im Megapark, am Ballermann. Und dann nochmal zwei entspannte Tage im Hotel, am Pool.
3: Wir waren auf Korfu. Der erste gemeinsame Urlaub. Also das Highlight war eigentlich tatsächlich der gemietete Roller.
1: Das ist doch schön. Und morgen am Mittwoch, da gibt uns Katrin Iskam, unsere Garteninfluencerin, wieder tolle Gartentipps. Jetzt, wo das Wetter sich ja auch wieder gut gefangen hat. Und wenn ihr Katrin mal live sehen wollt. Hallo Katrin.
4: Hallo, hier ist Katrin Iskam. Und ihr möchtet mich einmal live in Gummistiefel und Nachthemd auf der Bühne sehen mit meinem Comedy-Programm Gärtnern ohne viel Geschiss. 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
1: Na dann bis morgen. Schönen Dienstagabend noch.
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1: Einer der größten Sommerhits handelt davon, dass der Sommer längst vorbei ist.
2: Es gibt Songs, die klingen sofort nach Sommer, Sonnenuntergang, Cabrio, Küstenstraße. The Boys of Summer von Don Henley auch. Das ist aber eher Etikettenschwindel.
3: Weil das ist gar kein Sommerhit. Also jedenfalls keiner im klassischen Sinne. Da geht's nicht um Urlaub, Flirts und Freibadpommes, sondern um Verlust, Erinnerung und dieses leicht bittere Gefühl, dass etwas unwiederbringlich vorbei ist.
4: It's about life looking back, yeah. It's about, you know, I have a thing about looking back. So here it is.
5: Nobody on the road, nobody on the beach.
2: Schon die erste Zeile sagt das im Grunde schon. Niemand auf der Straße, niemand am Strand. Der Sommer ist nicht hier, der ist schon weit weg.
3: Und das macht den Song so gut. Er klingt weit und warm und frei. Aber eigentlich ist das ein Lied über Nostalgie. Über eine verlorene Liebe und über eine Jugend, die wohl auch nicht wiederkommt.
2: Geschrieben hat die Musik übrigens Mike Campbell, der Leadgitarrist von Tom Petty's Heartbreakers. Sein Chef lehnte die Nummer ab. Don Henley griff zu, ein Welthit. Und Petty konnte nur noch gratulieren.
6: You were really lucky with that one, weren't you?
3: Und dann ist da natürlich noch diese Zeile, über die sich Pop-Nerds bis heute freuen.
2: Out on the road today, I saw a Deadhead sticker on a Cadillac.
3: Ein Grateful Dead-Aufkleber auf einem Cadillac. Hippie-Ideale auf einem Luxusauto. Ein großartiges Bild für das Ende einer ganzen Ära.
2: Mehr 80er geht übrigens auch kaum. Ein Song, der gleichzeitig nach Freiheit klingt und nach dem schleichenden Ende derselben.
3: Also, einer der berühmtesten Sommerhits überhaupt handelt in Wahrheit davon, dass der Sommer rum ist, die Liebe weg und man selbst auch nicht mehr 22.
2: Fröhlich ist das nicht, großartig schon. Hier ist Don Henley mit The Boys of Summer auf Radio Mixtape.
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0: Wenn ich zur Arbeit fahre morgens oder auch nachmittags zurück, dann höre ich Radio Mixtape. Ist halt ein super Mix und viele Lieder aus meiner Jugend. Natürlich Fume the Slaughterhouse, einfach wenn sie auch nochmal kommen. U2, also Bab natürlich auch. Alles klasse.
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1: Hallo, hier ist Stefan Kaiser. Schönen Dienstagabend. Ja, so langsam trudeln sie wieder ein. Die Sommerferien-Zurückkehrer. Ja, in NRW ist es doch am schönsten. 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Wie war's denn?
2: Wir waren auf Mallorca. Party machen im Megapark am Ballermann. Und dann nochmal zwei entspannte Tage im Hotel am Pool.
3: 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Der erste gemeinsame Urlaub. Also das Highlight war eigentlich tatsächlich der gemietete Roller.
1: Das ist doch schön. 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Hallo Katrin.
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1: Na dann bis morgen. Schönen Dienstagabend noch.
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0: Damals dachte ich, ich wäre super, super cool. Wenn ich Fame höre, dann tanze ich direkt, bin sehr happy und freue mich, dass ich diesen Song überhaupt in meinem Leben habe. Ganz, ganz viele Titel erinnern mich dann an meine Familienzeit von damals, als wir alle noch zu Hause gewohnt haben. Und da freue ich mich dann doll. Flashdance, der Film.
2: Du musst einfach deine Augen schließen, dann kannst du die Musik sehen.
0: Hauptsache, es ist funky und dann habe ich auch wirklich genau wieder die Bilder im Kopf von damals.
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0: Hallo, ich bin Stefan.
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0: Wenn ich heute so Songs wie True Faith oder Blue Monday von New Order höre, da bin ich sofort in Gedanken in meiner Stammdisco. Die Disco war nicht so dolle, aber die Musik irgendwie schon. Bundeswehrzeit in Norddeutschland. Ich fuhr, glaube ich, das einzige Bundeswehrgerät mit eingebautem Autoradio. Und aus dem dröhnte dieser Song von Heinz-Rudolf Kunze. Ja, Denver natürlich mit Crystal und mit Alexis auch super. Der Zickenkrieg im Rosenteich.
2: Alexis, Sie haben das Fass endgültig zum Überlaufen gebracht.
0: Das könnten Sie heute eigentlich auch gerne nochmal wiederholen, finde ich. Richtig schöne Erinnerungen.
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1: Wenn man über Sommerhits spricht, kommt man an Lambada von Kaoma eigentlich nicht vorbei. 1989 war das Ding einfach überall. Strand, Freibad, Dorfdisco, Fernsehgarten, Zahnspange oder Bandscheibe. Alle wollten plötzlich tanzen.
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3: Aber alles nur geklaut.
4: Ey-o, ey-o.
3: Denn für Kaoma war dieser Welthit zwar riesig, aber die Melodie stammte gar nicht von ihm.
1: Der Ursprung liegt nämlich in Bolivien. Dort hatte die Gruppe Los Chiacas schon 1981 den Song Rorando se fue veröffentlicht.
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3: Kaoma machten daraus 1989 Lambada. Auf Portugiesisch und mit Dancebeat, aber dafür ohne die nötige Autorisierung zu haben. Und das endete natürlich vor Gericht. Mit anderen Worten, einer der heißesten Sommerhits aller Zeiten hatte erstmal ein ziemlich frostiges Urheberrechtsproblem.
1: Wobei Kaoma aus dem Stoff natürlich trotzdem etwas gebaut haben, das pophistorisch komplett explodiert ist. Dieser Rhythmus, das Video, der Tanz, die ganze tropische Aufladung, plötzlich wollte die halbe Welt Lambada tanzen.
3: Die halbe Welt steckt da ja auch drin. Bolivianische Melodie, portugiesischer Text, französisch-brasilianisches Projekt. Internationales Patchwork und globaler Sommerwahn.
1: Ein Beispiel? In Bocholt entschied damals das Arbeitsgericht zugunsten einer Angestellten, der gekündigt wurde, wegen dieses Tanzes auf einer Weihnachtsfeier. Anrüchig sei dieser und nahezu mit Prostitution zu vergleichen.
3: Von wegen entschieden die Richter damals, der Tanz sei keinesfalls unsittlich oder anstößig, sondern vielmehr weltbekannt und sogar bei Rentnern beliebt. Der Fall gilt seither als juristische Bestätigung dafür, dass freudiges Tanzen auf einem Betriebsfest kein Kündigungsgrund darstellt.
1: Also schon mal merken für die nächste Weihnachtsfeier, das hier ist Kaoma mit Lambada und zumindest der Tanz ist rechtlich völlig unbedenklich.
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